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1: Jetzt kommt Musik aus Australien mit einer starken Botschaft. G-Flip erzählt in Bad on Fire eine ganz persönliche Geschichte aus der eigenen Vergangenheit. Es geht um die Schulzeit, in der es oft nicht leicht war, einfach so zu sein, wie man wirklich ist. Im Song geht es um Angst, aber auch darum, den Mut zu finden, zu sich selbst zu stehen. Bad on Fire steht dafür, alles rauszulassen und sich nicht mehr zu verstecken.

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1: Bei Isabella Rosa war anscheinend der Farbkasten leer. Wenn sich etwas nach Pastellfarben anfühlt, dann ist es der Anfang von ihrem Lied Hallucination. Passend dazu kommen auch Coverbild und Video verwaschen, aber auch verspielt um die Ecke. Isabel ist eine der spannendsten jungen Stimmen im Alternative Pop im Moment, ist gerade Anfang 20 und kommt aus Maryland in den USA. Mit dem Lied kündigt sie noch ein paar weitere neue Songs an, die sie dann bestimmt auch als Vorband von Madison Beer auf Tour durch Europa spielt. Aber keine Sorge, die Gefühle sind hier nicht verdünnt.

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1: Wenn ihr eine Idee und Bock habt, hört nicht darauf, was andere sagen und macht einfach mal. Das hat uns Malik Harris zu seinem neuen Song mitgegeben. Der Boy aus Bayern hat uns nämlich verraten, dass die Gitarre im Lied Lie to Me einfach nur mit dem Handy aufgezeichnet wurde, nicht mit krasser Studiotechnik. Es hat sich sowohl privat als auch beruflich in letzter Zeit super viel bei ihm verändert. Deswegen möchte Malik mit diesem Lied ein neues Kapitel einläuten, sagt er.
2: Und wenn sich so viele Dinge um einen rum verändern, dann kann es oft sein, dass man sich selbst so ein bisschen verliert dabei. Und genau darum geht es in dem Song. Also sich selbst zu verlieren, aber sich selbst auch wiederzufinden. Und man könnte im ersten Moment meinen, es ist ein Gespräch zwischen zwei Leuten. Aber ich sag euch jetzt mal ein Geheimnis, nur unter uns. Es ist eigentlich ein Gespräch zwischen mir und einer Version meiner selbst.
3: Hey Freunde, was geht? Hier ist Malik Harris und ihr hört jetzt meine neue Single. 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

0: Topic lebt sein bestes DJ-Leben. Gemeinsam mit Superstar Becky G liefert uns Tobias Topic aus der Nähe von Düsseldorf ein Lied, das nach Sommer, Sonne, Strand und Wassermeloneneis klingt. Becky G ist eine amerikanische Sängerin, Tänzerin und Schauspielerin, die schon mit krassen Stars wie Pitbull und Bad Bunny zusammengearbeitet hat. Jetzt durfte auch Tobi mal mit ihr ins Studio und hat abgeliefert. Afro-House-Vibes und Latin-Einflüsse verwandeln bei Sorry Papi jede Hängematte in eine Poolliege und den Apfelbaum in eine Palme.
1: Hey, ich bin Topic.
2: Topic und Becky G. Sorry Papi.

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1: Gestört aber geil und Katha Rosa kleben ein Pflaster drauf. In ihrem gemeinsamen Song Pflaster geht es um Dinge aus der Kindheit, die lange niemand gesehen oder verstanden hat. Er zeigt, dass es okay ist zu merken, manche Dinge waren nicht in Ordnung. Gleichzeitig macht das Lied Mut, weil es zeigt, dass man sich selbst oder anderen heute Trost und Unterstützung schenken kann. Das Pflaster steht dabei für kleine, liebevolle Gesten, die helfen können, wenn etwas wehgetan hat. Katha Rosa ist eine Popkünstlerin aus Krefeld, die mit ihrer Musik wichtige Themen anspricht, sich für Kinder einsetzt und dafür sogar im Deutschen Bundestag erwähnt wurde.
2: Hey, wir sind's.

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1: Ariana Grande hat ihren persönlichsten Lieblingssong ever veröffentlicht. So beschreibt sie Hate That I Made You Love Me zumindest. Das klingt für mich nach einem gebührenden Comeback, nachdem sie eine Weile in der Wicked-Musical-Welt verschwunden war und jetzt mit einem neuen eigenen Album auf der Matte steht. Petal heißt Album Nummer 8, also Blütenblatt. It's Ariana Grande.

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1: Dieser Song hat Tame Impala nun wirklich weltweit bekannt gemacht. Hinter dem Namen steckt Kevin Parker aus Australien, ein echtes Musiktalent. Im Studio spielt er fast alle Instrumente ganz allein ein. Für diesen besonderen Remix von Dracula hat er mit Jenny von Blackpink zusammengearbeitet. Der Song klingt geheimnisvoll und ein bisschen düster. Er erzählt von jemandem, der das Sonnenlicht meidet und sich ganz doll nach Liebe sehnt.

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1: Wir fahren Zug mit Stella Lefty. In ihrem Song ist die US-amerikanische Singer-Songwriterin nämlich auf dem Weg nach Boston. Im echten Leben eher so mit dem ICE an die Spitze unserer ganz persönlichen Charts. Denn wenn wir diesen Sommer eines brauchen, dann sind es ihr entspannter Vibe, ihre rauchige Stimme und die gute Laune Country-Klänge. Boston fühlt sich an wie bei einer langsamen Dampflokfahrt durch Felder und Wälder, den Kopf aus dem Fenster zu stecken und die warme Sommerluft zu schnuppern. 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
1: Sie kam, sie sang und sie siegte. Beim Eurovision Song Contest in Wien hat uns Dara aus Bulgarien komplett verzaubert und am Ende völlig verdient haushoch gewonnen. Der Vibe von Darina Jotova erinnert ein bisschen an Nina Chuba. Obwohl sie in ihrer Heimat schon ein richtiger Superstar ist, war sie total überwältigt und unglaublich dankbar für die vielen Stimmen. Einfach super sympathisch. Ihr Song Bangaranga bedeutet so viel wie ein wildes, lautes Durcheinander und steht dafür, mutig seinen eigenen Weg zu gehen, auch wenn andere etwas anderes erwarten. I'm the Bangaranga.

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1: Was wäre, wenn genau jetzt unsere guten alten Zeiten von morgen sind? Christy Sorandi hat mit Good Old Days einen Song geschrieben, der uns daran erinnert, den Moment richtig zu genießen. Also lachen, tanzen, draußen spielen und alles aufsaugen, was Spaß macht. Die Musik fühlt sich warm an, wie ein Sommertag mit Freundinnen und Freunden und ganz viel guter Laune. Der britische Sänger und Songschreiber liefert uns damit einen perfekten Song für lange Sommerferien voller besonderer Augenblicke, die man nie vergessen will.

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1: Olivia Rodrigo läuft im Schlafanzug im Schloss Versailles rum. Mit dem Lied Drop Dead beendet die Sängerin aus Kalifornien das Warten auf ihr neues Album You Seem Pretty Sad for a Girl So in Love. Passend zum Songtext des Liedes spielt das Musikvideo nachts in dem französischen Schloss. Olivia rennt da nicht nur im Pyjama mit ihrer pinken Gitarre durch die prunkvollen Hallen, die haben ihr sogar ein ganzes Bett hingebaut. Wild.
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1: Nico Santos arbeitet hart an seiner Lebenseinstellung. Ich werde immer 100 Gründe finden, um sauer zu sein, 1000 Gründe, um traurig zu sein, aber so will ich nicht leben. Das singt er im Song Optimist, während Nico gerade privat alle möglichen Nebenmissionen macht und dabei hier und da auch Geräusche für seine Songs einsammelt, hat er uns ein Lied dagelassen, das uns so lange Kraft und Zuversicht geben soll.
2: Der Song für alle, die gerade kämpfen, egal wie schwer es ist, gebt die Hoffnung nicht auf und versucht, das Gute zu sehen. Bleibt optimistisch.
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1: Bei Bunt läuft's gerade richtig gut. Er war schon auf einem riesigen Festival in den USA unterwegs und hat in Nord- und Südamerika aufgelegt. Jetzt kommt auch noch die offizielle Fußballhymne der deutschen Nationalmannschaft von ihm. Für den Song Nie allein hat er sich Unterstützung von Sänger JBS aus Ibbenbüren geholt. Mit seiner warmen Stimme passt er perfekt zu dem gefühlvollen Sound. Zusammen feiern sie Zusammenhalt, Community und Optimismus.
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1: Drei Facts hat uns Jolle über sich dargelassen. Sie kann ihre Augenlider hochklappen. Sie hatte früher Rennmäuse namens Keks und Krümel. Und sie liebt Heimwerken über alles und hat sogar drei verschiedene Sägen. Außerdem ist sie halt auch noch Sängerin, Songschreiberin und Synchronsprecherin, kommt aus Hamburg und hat endlich ihren eigenen Sound gefunden, hat sie uns im Interview erzählt. Für ihren neuen Song Tief war das Ziel vor allem Leichtigkeit.
2: Neben diesem ganzen Drama, was ich dann doch manchmal auch verspüre, wenn ich Musik schreibe, ist es eigentlich alles nicht so tief. Ich weiß, man sollte das nicht machen, man muss sich nicht vergleichen oder so seine Schicksale nicht vergleichen, aber es gibt auf jeden Fall Menschen auf dieser Welt, die es wesentlich schlechter getroffen haben und da ein bisschen, ich glaube, ich wollte ein bisschen demütig sein, aber auch ein bisschen embracen, die Sonne wieder reinzulassen und dass nicht alles immer so schlimm ist, wie man sich das im Kopf ausmalt.

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1: Bei Young Pep werden gerade alle Träume wahr. Der Leipziger Rapper ist schon seit Jahren Fan von Kid Capri aus Bremen und hat seine Musik oft gehört. Jetzt haben sie einfach einen gemeinsamen Song. Wie es dazu gekommen ist, erzählt Young Pep in Ganz oben. Kid Capri spricht darüber, dass es in der Musik manchmal sehr schnell geht und viel Druck entstehen kann. Und dass nicht immer alles echt wirkt.

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1: Slater will tanzen. Slater kommt aus den USA und ist bekannt für ihren auffälligen Look mit viel Glitzer, langen blonden Haaren und coolen Outfits. Ihr Song Dance ist ein echter Gute-Laune-Track, bei dem man am liebsten sofort aufspringen möchte. Sie liebt Popmusik aus den 2000ern und lässt sich davon in ihren Songs inspirieren. Ein bisschen wie ein moderner Throwback.

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1: Bella Kay ist gerade total gefragt. Die Singer-Songwriterin aus Texas ist erst 20 Jahre alt und schon richtig erfolgreich. Sie hat vor kurzem neue Songs veröffentlicht und darf sogar als Voract bei großen Stars wie Gracie Abrams und Noah Kahan auftreten. Ziemlich cool. In ihrem Song Stop geht es darum, auf sich selbst zu hören, Grenzen zu setzen und auch mal Stopp zu sagen.

Sonnenbrille auf, dieser Song liefert maximale Coolness. Lady Gaga hat zusammen mit Rapperin Doechii einen neuen Song gemacht. Er heißt Runway. Die Musik gehört zum Kinofilm Der Teufel trägt Prada 2, in dem sich alles um Mode, Mut und große Auftritte dreht. Der Song klingt selbst wie ein Laufsteg, stark, rhythmisch und selbstbewusst. Und man kann sich dabei richtig vorstellen, wie Models über den Catwalk gehen. Oder wir tanzen einfach selbst.

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1: Nina Caroline lässt sich inspirieren. Over Again ist entstanden, nachdem die Berliner Sängerin mit ihren Freundinnen über Dates gesprochen hat. Und viele waren dabei ziemlich enttäuscht. Es geht darum, dass man sich oft zu viele Hoffnungen macht und dann doch merkt, war wohl nichts. Trotzdem ist ein richtig chilliges Lied draus geworden, zum Träumen, Entspannen und Sommertage genießen.
0: Nina Caroline, Over Again. 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
1: Bibi Rexha hat einen Haufen neuer Mucke am Start. Ihren Song Sad Girls zusammen mit DJ David Guetta und ihr neues Album Dirty Blonde. Sad Girls klingt nach einer großen Tanzparty mit schnellen Beats und funkelnden Sounds. In dem Lied geht's darum, wie man sich fühlt, wenn das Herz mal ein bisschen traurig ist. Aber statt sich zu verkriechen, heißt es hier, Musik an und weiter tanzen. Denn manchmal hilft ein guter Song dabei, sich stärker und wieder richtig gut zu fühlen.
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1: Leonie und Marcus and Martinez wollen uns tanzen sehen. Die norwegischen Zwillingsbrüder sind mittlerweile richtig erwachsen geworden und bereit, das Nachtleben auf den Kopf zu stellen. Zusammen mit Leonie träumen sie in ihrem Song Moonlight davon, die ganze Nacht im Mondlicht durchzutanzen. Für das Coverfoto sind sie sogar auf ein Berliner Dach geklettert, mit einem riesigen Mond im Hintergrund. Aber ich sag's euch, die Sonne eignet sich auch ganz hervorragend als Disco-Kugel.
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1: Aus einer neuen Freundschaft ist auch neue Musik entstanden bei Gentleman und Michael Patrick Kelly. Die zwei haben sich bei Sing Mein Song kennengelernt und sind richtig gute Freunde geworden. Ihren Song Wildfire haben sie zusammen im Studio auf Mallorca geschrieben. Gentleman hat erzählt, dass er nach einer kreativen Pause endlich wieder neue Ideen hatte. Und der Song ist jetzt auf seinem neuen Album Gratitude mit dabei.

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1: Taylor Swift gibt Toy Story 5 ihre Stimme und channelt dafür mal wieder ihre Country-Wurzeln. Damit der Soundtrack auch richtig gut zum Film passt, durfte Taylor natürlich schon vorher reinschauen und hat sich von der Spielfigur Cowgirl Jessie so inspiriert gefühlt, dass der Song noch am selben Abend stand. Das Lied zeigt, dass man echte Verbindungen

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1: Wenn ihr eine Idee und Bock habt, hört nicht darauf, was andere sagen und macht einfach mal. Das hat uns Malik Harris zu seinem neuen Song mitgegeben. Der Boy aus Bayern hat uns nämlich verraten, dass die Gitarre im Lied Lie to Me einfach nur mit dem Handy aufgezeichnet wurde, nicht mit krasser Studiotechnik. Es hat sich sowohl privat als auch beruflich in letzter Zeit super viel bei ihm verändert. Deswegen möchte Malik mit diesem Lied ein neues Kapitel einläuten, sagt er.
2: Und wenn sich so viele Dinge um einen rum verändern, dann kann es oft sein, dass man sich selbst so ein bisschen verliert dabei. Und genau darum geht es in dem Song. Also sich selbst zu verlieren, aber sich selbst auch wiederzufinden. Und man könnte im ersten Moment meinen, es ist ein Gespräch zwischen zwei Leuten. Aber ich sage euch jetzt mal ein Geheimnis, nur unter uns. Es ist eigentlich ein Gespräch zwischen mir und einer Version meiner selbst.
3: Hey Freunde, was geht? 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
1: und Leo. Ich bin auch dabei.
3: Ich esse 7.
0: Schon klar, Leo. 7. Ich schaffe ja gerade mal 5. Und Julika, wie viele Fischstäbchen willst du?
3: Gerne
0: 4. Nee, 5. Ich liebe Fischstäbchen.
1: Machst du Kartoffelbrei dazu, Hanna?
0: Wenn du mit Kartoffeln schälst?
3: Na gut.
0: Wollen wir Spinat dazu essen? Ich guck mal, was wir da haben, Julika. Yep, Spinat ist noch eingefroren. Genau wie die Fischstäbchen. Davon haben wir immer mehr als genug.
1: Einfach mega Erfindung, diese Fischstäbchen. Ich liebe die.
0: Ich auch.
1: Lecker.
0: Wer immer die erfunden hat. Dankeschön.
1: Na, wer das war, können wir doch rausfinden. Oder, Julika?
0: Schon klar, Leo. Ich habe das magische Mikro mit.
1: Ja.
0: Dann essen wir später, oder? Ja, nach dem Zeithüpfer.
1: Genau.
0: Los geht's.
1: Fischstäbchen-Erfinder oder Erfinderin, wir kommen.
0: Ja.
1: Stopp.
0: Hä?
1: Wartet mal kurz.
0: Was denn?
1: Na, die Fischstäbchen sind doch tiefgefroren. Da hole ich mal lieber schnell unsere Jacken und Mützen.
0: Clever, dein kleiner Bruder, Hanna. Mega.
1: Jetzt kann's so richtig kalt werden.
0: Danke, Leo. Oh, du hast ja sogar an meinen Schal gedacht.
1: Ja.
0: Dankeschön. Bereit und startklar?
1: Ja.
0: Magisches Mikro. Bring uns zu der Person,
1: der wir die Fischstäbchen zu verdanken haben.
0: Ah, haltet euch fest!
1: Das ist ja ein Hundeschlitten!
0: Leo!
1: Yeehaw! Wuhu. Ein richtig echter!
0: Hilfe.
1: Wir sind auf einen Hundeschlitten gelandet!
0: Halt dich fest!
1: Yippie-yay!
0: Wuhu.
4: Stopp, mein Hundeteam! Stopp! Brrr. So ist's gut. Brav.
1: Herrlich.
4: Hey, ihr drei Greenhorns. Bloß gut, dass ich heute den großen Schlitten angespannt habe. Wo kommt ihr denn plötzlich her? Seid ihr vom Himmel gefallen?
0: Überraschungsbesuch.
4: Hi.
0: Hallo, ich bin Hanna und das ist Julika und mein kleiner Bruder Leo.
4: Wir bekommen selten Besuch hier draußen. Schöne Abwechslung. Der nächste Nachbar wohnt 6 Stunden entfernt. Ich bin übrigens Clarence. Clarence Birdseye. Aber sagt ruhig Bob zu mir.
0: Sieht aus wie am Nordpol hier.
1: Überall Schnee.
4: Nordpol? Ganz so weit oben sind wir nicht. Das hier ist Labrador.
0: Labrador? Das ist doch eine Hunderasse.
4: Ja, das stimmt. Aber so ist auch der Name dieser Gegend hier. Die Halbinsel neben Kanada. Das große Meer da vorne ist der Atlantische Ozean.
1: Wir sind bestimmt in der Steinzeit gelandet, Hanna.
0: Steinzeit?
1: Der Mann hat ja alle Sachen aus Fell. Mütze, Hose, Jacke, sogar die Stiefel.
0: Quatsch, glaub ich nicht. Entschuldigung. Welches Jahr haben wir denn?
4: 1916, kleine Lady. Hast wohl keinen Kalender, was? Ich kann dir einen von mir geben. Wir sind gleich zu Hause. Da unten an der Küste ist mein Haus. Da könnt ihr mir auch gleich mal erzählen, was ihr hier macht und wie zum Kuckuck ihr hierher gekommen seid. Kleine Spritztour gefällig?
0: Muss das sein?
1: Oh ja!
0: Ja!
4: Na dann, nehmt euch ein paar Felle zum Zudecken da vom Stapel neben euch.
0: Dankeschön.
4: Die Felle sind viel wärmer als eure Jacken.
0: Und weich.
4: Wir haben heute minus 38 Grad Celsius.
0: Minus 38 Grad? Heftig! Von welchen Tieren sind die Felle denn?
4: Die sind vom Polarfuchs.
1: Sind die echt?
4: Natürlich sind die echt.
1: Wo hast du die Felle denn her?
4: Meine Frau und ich züchten die Füchse. Wir leben vom Verkauf der Felle. Ist ein gutes Geschäft, aber jetzt erstmal los. Go!
0: Die Hunde können ja richtig schnell rennen. Sind wir denn nicht zu schwer?
4: Ihr Fliegengewichte? Nein. Die lieben es, wenn sie sich mal ein bisschen anstrengen dürfen. Stimmt's, ihr Rabauken? Grinsen von einem Ohr zum anderen. Schaut sie euch an.
1: Da! Ein Iglu! Ein echtes Iglu! Oh, toll!
4: Ja, ja, das sind die Einheimischen hier. Die Inuit. Sie schlafen da drin, wenn sie auf Jagd sind. Tja, das Iglu, da haben sie von nicht mal einer Stunde aufgebaut und sind jetzt schon fertig.
1: So schnell geht das?
4: Ja, ja, die wissen genau, was sie tun. So, jetzt sind wir da. Meine bescheidene Hütte in Muddy Bay. Stopp, mein Rudel. So, da wären wir. Geht schon mal ins Haus. Ich spann noch schnell die Hunde ab. Aber seid vielleicht nicht so laut. Meine Frau und unser Baby machen bestimmt gerade Mittagsschlaf.
0: Okay, gut.
1: Ja, wir sind leise.
0: Mhm. Oh, ist das kalt. Meine Hände.
1: Oh ja.
4: So wie ihr habe ich am Anfang auch ausgesehen, als ich aus den USA hierher kam. Oh, ganz durchgefroren. Hatte ständig Frostbeulen. Aber an die gewöhnt man sich. Wie an Mückenstiche.
0: Wie lange lebst du denn schon hier?
4: Seit fast 6 Jahren. So, jetzt setzt euch und erzählt mal von euch. Wie konntet ihr so plötzlich auf meinem Hundeschlitten auftauchen?
3: Wir sind mit unserem magischen Mikro hier.
4: Was? Und ich dachte, die einzigen Fortbewegungsmittel hier draußen sind Hundeschlitten und Schneeschuhe.
1: Hier, das Ding, was Julika in der Hand hält, das ist es.
4: Aha, mit dem kleinen Ding seid ihr hier? Da wollt ihr mir aber gerade einen Bären aufbinden, oder?
3: Wir können damit Töne aufnehmen. Und das Magische daran ist, wir können damit in die Vergangenheit reisen.
1: Und jetzt sind wir bei dir, wegen deiner Erfindung.
4: Wegen meiner Erfindung? Es gibt ja einige, die meinen, ich würde meine Abenteuergeschichten erfinden. Aber ich hatte wirklich eine wilde Jugend. Erfunden ist da nichts. Kein einziges Wort. Bin eine ehrliche Haut.
3: Vielleicht hat er die Fischstäbchen einfach noch nicht erfunden. Kann sein. Am besten fragen wir nicht weiter danach. Sonst verändern wir noch die Geschichte und dann kommt alles durcheinander.
1: Okay.
0: Bob, wie alt bist du denn?
4: Ich bin dieses Jahr 30 geworden.
1: Ich bin 6. Und meine Schwester und ihre Freundin sind 11 Jahre alt.
4: Ah, schönes Alter. Oder auch nicht, wie man es nimmt. Da verbieten einem die Eltern manchmal zu viel, nicht wahr?
1: Ja, oder sie sagen immer, was man noch alles machen muss.
4: Ich weiß noch, wie ich mich über meine Eltern geärgert habe, als ich 10 war.
1: Weswegen warst du denn sauer?
4: Ich wollte unbedingt eine Schrotflinte. Da war vielleicht was los. Aber meine Eltern haben es nicht erlaubt.
3: Eine echte?
4: Natürlich, was denn sonst? Ich war ja schon 10. Aber meine Eltern wollten keine kaufen. Konnten es vielleicht auch nicht, weil das Geld nicht gereicht hat. Ich hatte ja 7 Geschwister. Wer was extra wollte, musste sich selbst zu helfen wissen. Ha, aber ich war ja nicht auf den Kopf gefallen.
1: Wie meinst du das?
4: Na, dass ich ein schlaues kleines Kerlchen war. Rund um unser Haus gab es richtig viele Bisamratten. Diese großen Nagetiere. Kennt ihr?
3: Die sehen ein bisschen aus wie Biber, so braun und groß. Aber die haben einen spitzen Schwanz.
4: Genau. Und ich hatte überlegt, wem könnten die nützen und wie könnte ich damit ein paar Dollar verdienen.
3: Und?
4: Ich habe dem Zoodirektor unserer Stadt einen Brief geschrieben und gefragt, ob er mir welche abkaufen will.
1: Lustige Idee. Hat er dir zurückgeschrieben?
4: Ja, ja. Und zwar, dass er schon welche hat und keine braucht. Aber er kannte einen Adligen in England, der interessiert war.
1: Ach echt?
4: Ja, der hat mir 1 Dollar pro Stück geboten, wenn er sie lebend bekommt. Die sollte ich mit dem Schiff nach England schicken, von den USA aus.
1: So weit?
4: Deshalb habe ich auch gleich ein paar mehr gefangen. 12 Stück habe ich losgeschickt. 9 haben die Schiffsreise überlebt.
1: Oh, wie schade um die anderen.
4: Naja, immerhin 9 Dollar. Und davon habe ich mir dann meine erste Schrotflinte gekauft.
1: Was hast du denn dann damit gemacht?
4: Na, ich bin auf die Jagd gegangen. Als ich 11 war, habe ich mir selbst beigebracht, Tiere zu präparieren. Bücher gelesen und ältere Tierpräparatoren in der Gegend ausgefragt. Und nach hat's immer besser geklappt.
1: Was ist das, Tiere präparieren?
3: Präparieren, Leo.
0: Na, tote Tiere ausstopfen.
1: Ausstopfen?
4: Genau. Wenn man es gut macht, sehen die Tiere dann aus wie lebendig, bekommen ein 2. Leben verpasst. Dann kann man sie ganz in Ruhe anschauen und bewundern. Den Schneefuchs dort in der Ecke habe ich selbst präpariert. Und den weißen Hermelin da hinten. Schmecken übrigens auch hervorragend, die Tierchen.
1: Hermelin und Fuchs? Das hast du gegessen?
4: Warum nicht? Ein Freund von mir pflegt zu sagen, Bob steckt in alles, was Beine hat, eine Gabel. Außer in Tische und Stühle. Wo er recht hat, hat er recht. Ich habe fast schon alles ausprobiert. Braunbär, Kojote, Dachs.
1: Was?
4: Ja, und Elch, gebratene Klapperschlange, Mäuse. Fantastisch. Müsst ihr mal probieren.
0: Krass. Du scheinst ja echt alles zu essen.
1: Musst du einen Appetit haben.
4: Man muss nur wissen, wie man Fleisch zubereitet.
1: Aber woher weißt du das denn?
4: Interessiert mich halt. Hab auch in der Schule so einen Kurs belegt. Als einziger Junge. Aber das hat mich nicht gestört. Ich liebe Kochen und Essen. Und ich liebe es, darüber nachzudenken, wie man Speisen zubereitet. Macht mir Spaß und ist extrem nützlich, sowas zu wissen.
0: Du hast wirklich Mäuse und Schlangen gegessen?
4: Ja, noch besser ist Stinktier. Ganz was Feines.
1: Was?
0: Das ist nicht dein Ernst.
4: Doch, doch, der vordere Teil ist exzellent. Fast so köstlich wie Möwensoße.
0: Ich glaube, mir wird gleich schlecht. Und Fische? Magst du die auch?
4: Natürlich. Ich liebe alles, was schwimmt. Robbe, Wal, Kabeljau. Besonders von hier aus der Gegend. So einen Geschmack bekommst du nirgendwo sonst. Glaub mir.
1: Wenn wir am Meer Urlaub machen, essen meine Eltern auch immer die ganze Zeit frische Fischbrötchen.
4: Aber nicht nur der frische Fisch schmeckt hier hervorragend. Sogar der gefrorene. Das finde ich faszinierend. Wenn man bei uns zu Hause in den USA gefrorenen Fisch kauft, dann ist das eine matschige Glibberpampe. Das Zeug bietest du nicht mal deinem schlimmsten Feind an. Aber wenn man den Fisch auftaut, der hier in der Gegend eingefroren wurde, ein meilenweiter Unterschied. Der schmeckt nach Ozean und Frische.
1: Aber warum? Was ist denn hier anders?
4: Die Temperatur. Ich habe die Einheimischen, also die Inuit, beobachtet, wie die ihre Forellen direkt nach dem Eisangeln gefrieren. Das geht blitzschnell an der Luft. Wir haben ja hier Temperaturen um die minus 40 Grad. Ich glaube, das ist das Geheimnis. Schnell einfrieren und zwar bei richtig eisiger Kälte.
1: Aha.
4: Ja, hab nämlich festgestellt, dass der Fisch nicht so gut schmeckt, wenn er am Anfang oder am Ende des Winters eingefroren wird. Vielleicht, weil es da wärmer ist als mitten im Winter. Der braucht dann länger, bis er gefroren ist. Und die Kühlgeräte, die wir in den USA haben, kühlen ja erst gar nicht so tief runter. Da braucht der Fisch noch länger, um zu gefrieren. Deshalb schmeckt das Tiefkühlessen wahrscheinlich auch so grauenhaft, wenn es mit Maschinen gefroren wird. Naja, keine Ahnung. Falls wir mal wieder zurückkehren in die USA, muss ich nochmal darüber nachdenken. Aber egal. Und ihr? Bleibt ihr zum Essen? Oh, was ist das denn für ein grässliches Geräusch?
0: Entschuldige, das ist

0: Vielleicht.
1: Kommt, wir recherchieren das mal. Hier liegt mein Bibliotheksausweis.
0: Was willst du denn damit?
1: Na, E-Books checken. Da kannst du übers Internet ganz viele Bücher aus der Bibo lesen.
0: Ach so?
1: Ich tippe seinen Namen mal in das Suchfeld ein. Bob... Nee. Clarence Birdseye.
0: Du hast recht, da ist eins. Und? Hat Bob nun die Fischstäbchen erfunden oder nicht?
1: Anscheinend schon, aber erst viel später als da, wo wir ihn getroffen haben. Hier steht, dass wir Clarence Birdseye nicht nur das Fischstäbchen, sondern eigentlich ganz viele Tiefkühlprodukte verdanken.
0: Auch Eis?
1: Vielleicht. Zeig mal. Von den Inuit hat er sich abgeschaut, wie sie ihren Fisch gefrieren. Doch erst Jahre später hat er dieses Wissen für eine Erfindung genutzt. Eine Maschine zum schnellen Gefrieren von Lebensmitteln bei niedrigen Temperaturen. Die Lebensmittel wurden in kleine Kartons verpackt und zwischen zwei Metallplatten ruckzuck gefroren. Durch die neue Gefriermethode haben tiefgekühlte Lebensmittel plötzlich ganz lecker und frisch geschmeckt.
0: Ja, genau so wie bei den Einheimischen, den Inuit. Das hat er uns doch erzählt.
1: Clarence Birdseye war aber seinerzeit weit voraus. Seine erste Firma ging erstmal pleite, weil niemand die tiefgekühlten Lebensmittel gekauft hat.
0: Das gibt's doch nicht.
1: Hier steht auch warum. Die meisten Leute hatten noch keinen Gefrierschrank zu Hause und sie dachten, das schmeckt nicht. Und die meisten Supermärkte hatten noch keine Kühltruhen und auch Kühl-LKW und Kühlwagen für Züge mussten erst noch erfunden werden. Doch Clarence war total davon überzeugt und hat nicht aufgegeben. Er hat außer dieser Maschine noch ganz viele andere Dinge erfunden.
0: Was denn so?
1: Boah, fast 300 Erfindungen.
0: 300?
1: Ja, 300 hat er insgesamt angemeldet, steht hier noch. Und geschäftstüchtig war er auch. Er hat einfach später wieder eine Firma gegründet. Und dann hat das mit dem Verkauf von Tiefkühlessen auch geklappt. Er wurde dadurch richtig reich und konnte sogar für seine Kinder ein Pferd kaufen.
0: Oh.
1: Hier steht auch noch, ein Jahr vor seinem Tod, 1955, brachte seine Firma dann das Fischstäbchen auf den Markt. In Großbritannien.
0: Ja, er war's.
1: Und ein paar Jahre später wurden sie auch in Deutschland verkauft.
0: Ich hab jetzt aber ganz schön Hunger.
1: Ich auch.
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0: Mit Julika, Hanna
1: und Leo. Ich bin auch dabei.
3: Ich esse 7.
0: Schon klar, Leo. 7. Ich schaffe ja gerade mal 5. Und Julika, wie viele Fischstäbchen willst du?
4: Gerne
0: 4. Nee, 5. Ich liebe Fischstäbchen.
1: Machst du Kartoffelbrei dazu, Hanna?
0: Wenn du mit Kartoffeln schälst?
4: Na gut.
0: Wollen wir Spinat dazu essen? Hm? Ich guck mal, was wir da haben, Julika. Jep, Spinat ist noch eingefroren. Genau wie die Fischstäbchen. Davon haben wir immer mehr als genug.
1: Einfach mega Erfindung, diese Fischstäbchen. Ich lieb die.
0: Ich auch.
1: Lecker.
0: Wer immer die erfunden hat. Dankeschön.
1: Na, wer das war, können wir doch rausfinden. Oder, Julika?
0: Schon klar, Leo. Ich habe das magische Mikro mit.
1: Ja.
0: Dann essen wir später, oder? Ja, nach dem Zeithüpfer.
1: Genau.
0: Los geht's.
1: Fischstäbchen, Erfinder oder Erfinderin, wir kommen.
0: Ja.
1: Stopp.
0: Hä?
1: Wartet mal kurz.
0: Was denn?
1: Na, die Fischstäbchen sind doch tiefgefroren. Da hole ich mal lieber schnell unsere Jacken und Mützen.
0: Clever, dein kleiner Bruder, Hanna. Mega.
1: Jetzt kann's so richtig kalt werden.
0: Danke, Leo. Oh, du hast ja sogar an meinen Schal gedacht.
1: Ja.
0: Dankeschön. Bereit und startklar?
1: Ja.
0: Magisches Mikro. Bring uns zu der Person,
1: der wir die Fischstäbchen zu verdanken haben.
0: Ah, haltet euch fest!
1: Das ist ja ein Hundeschlitten!
0: Leo!
1: Jeha!
0: Woohoo.
1: Ein richtig echter!
0: Ah, Hilfe!
1: Wir sind auf einen Hundeschlitten gelandet!
0: Halt dich fest!
1: Yippie-yay!
5: Stopp, mein Hundeteam! Stopp! Brrr. So ist's gut. Brav.
1: Herrlich.
5: Hey, ihr drei Greenhorns. Bloß gut, dass ich heute den großen Schlitten angespannt habe. Wo kommt ihr denn plötzlich her? Seid ihr vom Himmel gefallen?
0: Überraschungsbesuch.
5: Hi.
0: Hallo, ich bin Hanna und das ist Julika und mein kleiner Bruder Leo.
5: Wir bekommen selten Besuch hier draußen. Schöne Abwechslung. Der nächste Nachbar wohnt 6 Stunden entfernt. Ich bin übrigens Clarence. Clarence Birdseye. Aber sagt ruhig Bob zu mir.
0: Sieht aus wie am Nordpol hier.
1: Überall Schnee.
5: Nordpol? Ganz so weit oben sind wir nicht. Das hier ist Labrador.
0: Labrador? Das ist doch eine Hunderasse.
5: Ja, das stimmt. Aber so ist auch der Name dieser Gegend hier. Die Halbinsel neben Kanada. Das große Meer da vorne ist der Atlantische Ozean.
1: Wir sind bestimmt in der Steinzeit gelandet, Hanna.
0: Steinzeit?
1: Der Mann hat ja alle Sachen aus Fell. Mütze, Hose, Jacke, sogar die Stiefel.
0: Quatsch, glaub ich nicht. Entschuldigung. Welches Jahr haben wir denn?
5: 1916, kleine Lady. Hast wohl keinen Kalender, was? Ich kann dir einen von mir geben. Wir sind gleich zu Hause. Da unten an der Küste ist mein Haus. Da könnt ihr mir auch gleich mal erzählen, was ihr hier macht und wie zum Kuckuck ihr hierher gekommen seid. Kleine Spritztour gefällig?
0: Muss das sein?
1: Oh ja!
0: Ja!
5: Na dann, nehmt euch ein paar Felle zum Zudecken da vom Stapel neben euch.
0: Dankeschön.
5: Die Felle sind viel wärmer als eure Jacken.
0: Und weich.
5: Wir haben heute minus 38 Grad Celsius.
0: Minus 38 Grad? Heftig! Von welchen Tieren sind die Felle denn?
5: Die sind vom Polarfuchs.
1: Sind die echt?
5: Natürlich sind die echt.
1: Wo hast du die Felle denn her?
5: Meine Frau und ich züchten die Füchse. Wir leben vom Verkauf der Felle. Ist ein gutes Geschäft, aber jetzt erstmal los. Go!
0: Ah, die Hunde können ja richtig schnell rennen. Sind wir denn nicht zu schwer?
5: Ihr Fliegengewichte? Nein. Die lieben es, wenn sie sich mal ein bisschen anstrengen dürfen. Stimmt's, ihr Rabauken? Grinsen von einem Ohr zum anderen. Schaut sie euch an.
1: Da! Ein Iglu! Ein echtes Iglu! Oh, toll!
5: Ja, ja, das sind die Einheimischen hier. Die Inuit. Sie schlafen da drin, wenn sie auf Jagd sind. Tja, das Iglu, da haben sie von nicht mal einer Stunde aufgebaut und sind jetzt schon fertig.
1: So schnell geht das?
5: Ja, ja, die wissen genau, was sie tun. So, jetzt sind wir da. Meine bescheidene Hütte in Muddy Bay. Stopp, mein Rudel. So, da wären wir. Geht schon mal ins Haus. Ich spanne noch schnell die Hunde ab. Aber seid vielleicht nicht zu laut. Meine Frau und unser Baby machen bestimmt gerade Mittagsschlaf.
0: Okay, gut.
1: Ja, wir sind leise.
0: Mhm. Oh, ist das kalt. Meine Hände.
1: Oh ja.
5: So wie ihr habe ich am Anfang auch ausgesehen, als ich aus den USA hierher kam. Oh, ganz durchgefroren. Hatte ständig Frostbeulen. Aber an die gewöhnt man sich. Wie an Mückenstiche.
0: Wie lange lebst du denn schon hier?
5: Seit fast 6 Jahren. So, jetzt setzt euch und erzählt mal von euch. Wie konntet ihr so plötzlich auf meinem Hundeschlitten auftauchen?
0: Wir sind mit unserem magischen Mikro hier.
5: Was? Und ich dachte, die einzigen Fortbewegungsmittel hier draußen sind Hundeschlitten und Schneeschuhe.
1: Hier, das Ding, was Julika in der Hand hält, das ist es.
5: Aha, mit dem kleinen Ding seid ihr hier? Da wollt ihr mir aber gerade einen Bären aufbinden, oder?
0: Wir können damit Töne aufnehmen. Und das Magische daran ist, wir können damit in die Vergangenheit reisen.
1: Und jetzt sind wir bei dir, wegen deiner Erfindung.
5: Wegen meiner Erfindung? Es gibt ja einige, die meinen, ich würde meine Abenteuergeschichten erfinden. Aber ich hatte wirklich eine wilde Jugend. Erfunden ist da nichts. Kein einziges Wort. Bin eine ehrliche Haut.
0: Vielleicht hat er die Fischstäbchen einfach noch nicht erfunden. Kann sein. Am besten fragen wir nicht weiter danach. Sonst verändern wir noch die Geschichte und dann kommt alles durcheinander.
1: Okay.
0: Bob, wie alt bist du denn?
5: Ich bin dieses Jahr 30 geworden.
1: Ich bin 6. Und meine Schwester und ihre Freundin sind 11 Jahre alt.
5: Ah, schönes Alter. Oder auch nicht, wie man es nimmt. Da verbieten einem die Eltern manchmal zu viel, nicht wahr?
1: Ja, oder sie sagen immer, was man noch alles machen muss.
5: Ich weiß noch, wie ich mich über meine Eltern geärgert habe, als ich 10 war.
1: Weswegen warst du denn sauer?
5: Ich wollte unbedingt eine Schrotflinte. Da war vielleicht was los. Aber meine Eltern haben es nicht erlaubt.
0: Eine echte?
5: Natürlich, was denn sonst? Ich war ja schon 10. Aber meine Eltern wollten keine kaufen. Konnten es vielleicht auch nicht, weil das Geld nicht gereicht hat. Ich hatte ja 7 Geschwister. Wer was extra wollte, musste sich selbst zu helfen wissen. Ha, aber ich war ja nicht auf den Kopf gefallen.
1: Wie meinst du das?
5: Na, dass ich ein schlaues kleines Kerlchen war. Rund um unser Haus gab es richtig viele Bisamratten. Diese großen Nagetiere. Kennt ihr?
0: Die sehen ein bisschen aus wie Biber, so braun und groß. Aber die haben einen spitzen Schwanz.
5: Genau. Und ich hatte überlegt, wem könnten die nützen und wie könnte ich damit ein paar Dollar verdienen.
0: Und?
5: Ich habe dem Zoodirektor unserer Stadt einen Brief geschrieben und gefragt, ob er mir welche abkaufen will.
1: Lustige Idee. Hat er dir zurückgeschrieben?
5: Ja, ja. Und zwar, dass er schon welche hat und keine braucht. Aber er kannte einen Adligen in England, der interessiert war.
1: Ach echt?
5: Ja, der hat mir 1 Dollar pro Stück geboten, wenn er sie lebend bekommt. Die sollte ich mit dem Schiff nach England schicken, von den USA aus.
1: So weit?
5: Deshalb habe ich auch gleich ein paar mehr gefangen. 12 Stück habe ich losgeschickt. 9 haben die Schiffsreise überlebt.
1: Oh, wie schade um die anderen.
5: Naja, immerhin 9 Dollar. Und davon habe ich mir dann meine erste Schrotflinte gekauft.
1: Was hast du denn dann damit gemacht?
5: Na, ich bin auf die Jagd gegangen. Als ich 11 war, habe ich mir selbst beigebracht, Tiere zu präparieren. Bücher gelesen und ältere Tierpräparatoren in der Gegend ausgefragt. Und nach hat's immer besser geklappt.
1: Was ist das, Tiere präparieren?
0: Präparieren, Leo. Na, tote Tiere ausstopfen.
1: Ausstopfen?
5: Genau. Wenn man es gut macht, sehen die Tiere dann aus wie lebendig, bekommen ein 2. Leben verpasst. Dann kann man sie ganz in Ruhe anschauen und bewundern. Den Schneefuchs dort in der Ecke habe ich selbst präpariert. Und den weißen Hermelin da hinten. Schmecken übrigens auch hervorragend, die Tierchen.
1: Hermelin und Fuchs? Das hast du gegessen?
5: Warum nicht? Ein Freund von mir pflegt zu sagen, Bob steckt in alles, was Beine hat, eine Gabel. Außer in Tische und Stühle. Wo er recht hat, hat er recht. Ich habe fast schon alles ausprobiert. Braunbär, Kojote, Dachs.
1: Was?
5: Ja, und Elch, gebratene Klapperschlange, Mäuse. Fantastisch. Müsst ihr mal probieren.
0: Krass. Du scheinst ja echt alles zu essen.
1: Musst du einen Appetit haben.
5: Man muss nur wissen, wie man Fleisch zubereitet.
1: Aber woher weißt du das denn?
5: Interessiert mich halt. Hab auch in der Schule so einen Kurs belegt. Als einziger Junge. Aber das hat mich nicht gestört. Ich liebe Kochen und Essen. Und ich liebe es, darüber nachzudenken, wie man Speisen zubereitet. Macht mir Spaß und ist extrem nützlich, sowas zu wissen.
0: Du hast wirklich Mäuse und Schlangen gegessen?
5: Ja, noch besser ist Stinktier. Ganz was Feines.
1: Was?
0: Das ist nicht dein Ernst.
5: Doch, doch, der vordere Teil ist exzellent. Fast so köstlich wie Möwensoße.
0: Ich glaube, mir wird gleich schlecht. Und Fische? Magst du die auch?
5: Natürlich. Ich liebe alles, was schwimmt. Robbe, Wal, Kabeljau. Besonders von hier aus der Gegend. So einen Geschmack bekommst du nirgendwo sonst. Glaub mir.
1: Wenn wir am Meer Urlaub machen, essen meine Eltern auch immer die ganze Zeit frische Fischbrötchen.
5: Aber nicht nur der frische Fisch schmeckt hier hervorragend. Sogar der gefrorene. Das finde ich faszinierend. Wenn man bei uns zu Hause in den USA gefrorenen Fisch kauft, dann ist das eine matschige Glibberpampe. Das Zeug bietest du nicht mal deinem schlimmsten Feind an. Aber wenn man den Fisch auftaut, der hier in der Gegend eingefroren wurde, ein meilenweiter Unterschied. Der schmeckt nach Ozean und Frische.
1: Aber warum? Was ist denn hier anders?
5: Die Temperatur. Ich habe die Einheimischen, also die Inuit, beobachtet, wie die ihre Forellen direkt nach dem Eisangeln gefrieren. Das geht blitzschnell an der Luft. Wir haben ja hier Temperaturen um die minus 40 Grad. Ich glaube, das ist das Geheimnis. Schnell einfrieren und zwar bei richtig eisiger Kälte.
1: Aha.
5: Ja, hab nämlich festgestellt, dass der Fisch nicht so gut schmeckt, wenn er am Anfang oder am Ende des Winters eingefroren wird. Vielleicht, weil es da wärmer ist als mitten im Winter. Der braucht dann länger, bis er gefroren ist. Und die Kühlgeräte, die wir in den USA haben, kühlen ja erst gar nicht so tief runter. Da braucht der Fisch noch länger, um zu gefrieren. Deshalb schmeckt das Tiefkühlessen wahrscheinlich auch so grauenhaft, wenn es mit Maschinen gefroren wird. Naja, keine Ahnung. Falls wir mal wieder zurückkehren in die USA, muss ich nochmal darüber nachdenken. Aber egal. Und ihr? Bleibt ihr zum Essen? Oh, was ist das denn für ein grässliches Geräusch?
0: Entschuldige, das ist unser Mikro. Es piept gleich nochmal. Das ist das Zeichen, dass wir los müssen.
1: Ja, leider.
5: Schon? Oh, schade. Ich habe noch ein eingefrorenes Wiesel. Das hätte ich uns in die Pfanne hauen können. Und meine Frau und unser Baby habt ihr auch noch gar nicht kennengelernt.
1: Wir müssen jetzt echt los. Mach's gut, Bob.
0: Tut uns leid. Ciao.
1: Tschüss.
5: Aber, na gut, tschüss.
0: Ach, wir sind wieder zu Hause.
1: Aber Bob hat doch gar nichts von Fischstäbchen erzählt.
0: Ich wette, der hat das erst später erfunden.
1: Ja, vielleicht.
0: Kommt, wir recherchieren das mal. Hier liegt mein Bibliotheksausweis.
1: Was willst du denn damit?
0: Na, E-Books checken. Da kannst du übers Internet ganz viele Bücher aus der Bibo lesen.
1: Ach so?
0: Ich tippe seinen Namen mal in das Suchfeld ein. Bob. Nee. Clarence Birdseye.
1: Du hast recht. Da ist eins. Und? Hat Bob nun die Fischstäbchen erfunden oder nicht?
0: Anscheinend schon, aber erst viel später als da, wo wir ihn getroffen haben. Hier steht, dass wir Clarence Birdseye nicht nur das Fischstäbchen, sondern eigentlich ganz viele Tiefkühlprodukte verdanken.
1: Auch Eis?
0: Vielleicht.
1: Zeig mal.
4: Von den Inuit hat er sich abgeschaut, wie sie ihren Fisch gefrieren. Doch erst Jahre später hat er dieses Wissen für eine Erfindung genutzt. Eine Maschine zum schnellen Gefrieren von Lebensmitteln bei niedrigen Temperaturen. Die Lebensmittel wurden in kleine Kartons verpackt und zwischen zwei Metallplatten ruckzuck gefroren. Durch die neue Gefriermethode haben tiefgekühlte Lebensmittel plötzlich ganz lecker und frisch geschmeckt.
1: Ja, genau so wie bei den Einheimischen, den Inuit. Das hat er uns doch erzählt.
4: Clarence Birdseye war aber seinerzeit weit voraus. Seine erste Firma ging erstmal pleite, weil niemand die tiefgekühlten Lebensmittel gekauft hat.
0: Das gibt's doch nicht. Hier steht auch warum. Die meisten Leute hatten noch keinen Gefrierschrank zu Hause und sie dachten, das schmeckt nicht.
4: Und die meisten Supermärkte hatten noch keine Kühltruhen und auch Kühl-LKW und Kühlwagen für Züge mussten erst noch erfunden werden.
0: Doch Clarence war total davon überzeugt und hat nicht aufgegeben. Er hat außer dieser Maschine noch ganz viele andere Dinge erfunden.
1: Was denn so?
0: Boah, fast 300 Erfindungen.
1: 300?
0: Ja, 300 hat er insgesamt angemeldet, steht hier noch. Und geschäftstüchtig war er auch. Er hat einfach später wieder eine Firma gegründet. Und dann hat das mit dem Verkauf von Tiefkühlessen auch geklappt. Er wurde dadurch richtig reich und konnte sogar für seine Kinder ein Pferd kaufen.
1: Oh.
0: Hier steht auch noch, ein Jahr vor seinem Tod, 1955, brachte seine Firma dann das Fischstäbchen auf den Markt. In Großbritannien.
1: Ja, er war's.
0: Und ein paar Jahre später wurden sie auch in Deutschland verkauft.
1: Ich hab jetzt aber ganz schön Hunger.
0: Ich auch.
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1: Lea zeigt mit Chemie eine neue, frechere Seite von sich, aber es geht trotzdem voll ums Gefühl. Im Song geht es um eine Person, die man einfach nicht vergessen kann, auch wenn man weiß, dass es schwierig wird. Man schreibt Nachrichten, die man vielleicht lieber nicht schicken sollte und erlebt Momente, die einen total durcheinander bringen. Der Sound ist cooler Pop, locker und richtig nah dran am echten Leben.

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1: Benno feiert in seinem Song das Gefühl von Sommer mit viel Spaß und tollen Erinnerungen. Dabei denkt der Rapper aus Löhne nicht nur an Eisessen oder Ferien, sondern an einen ganz bestimmten Sommer aus der Vergangenheit. In Sommer 2018 geht es um Zeit mit Freundinnen und Freunden und all die schönen Momente zusammen. Solche Tage bleiben oft noch lange im Kopf, weil sie einfach richtig besonders waren. Ein Song, der zeigt, wie wichtig Freundschaft

0: 2018.
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1: Sahide macht sich zu ihrem Geburtstag einfach selbst ein Geschenk, und zwar einen neuen Song. Der heißt Sweet 16. Der Track hat einen coolen Dance-Pop-Beat, zu dem die Berlinerin locker rappt und jede Menge Party-Vibes versprüht. In Sweet 16 geht's um Geburtstag feiern, Blitzlichter, die ersten großen Freiheiten und das glitzernde Leben wie ein echtes It-Girl.

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1: Ein gemeinsamer Song von Martin Garrix und Ed Sheeran stand nicht auf unserer Bingo-Karte für 2026. Und extra verrückt, die beiden haben den Song tatsächlich schon vor 12 Jahren geschrieben, nachdem sie sich bei einer Partynacht in Amsterdam kennengelernt haben. Damals blieb der Track aber irgendwie einfach liegen und Martin Garrix meinte selbst sogar, dass er eigentlich dachte, dass er nie veröffentlicht würde. Umso schöner, dass er uns Repeated jetzt zu seinem 30. Geburtstag doch noch schenkt. Und als wäre das nicht genug, kommt dieses Jahr auch noch sein erstes Album raus. Was für ein Jahr für Martin Garrix.
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1: Wenn Kygo in den Himmel kommt, erwartet ihn da eine riesige glitzernde Palme in Disco-Kugel-Optik. Das verrät uns das Coverbild seines neuen Songs Heaven on Your Mind. Gesungen wird der von Dan Timinski aus Amerika, dessen Stimme schon viele von älteren Dance-Hits kennen. Wenn du dich mal verloren fühlst, bin ich da und zeig dir den Weg, singt er. Und damit die Disco-Palme auch Sinn macht, gibt's dazu natürlich die typischen fluffigen Sommerbeats von Kygo.
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Jetzt kommt Musik aus Australien mit einer starken Botschaft. G-Flip erzählt in Bad on Fire eine ganz persönliche Geschichte aus der eigenen Vergangenheit. Es geht um die Schulzeit, in der es oft nicht leicht war, einfach so zu sein, wie man wirklich ist. Im Song geht es um Angst, aber auch darum, den Mut zu finden, zu sich selbst zu stehen. Bad on Fire steht dafür, alles rauszulassen und sich nicht mehr zu verstecken.

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2: Das Leben immer so leben, als hätte es kein Ende. Das nimmt sich Shaboozy vor. Seine Musik katapultiert uns immer direkt in einen imaginären Saloon und gibt uns das Gefühl, länger wach zu sein, als unsere Eltern uns erlauben. Das ist auch in Born to Die nicht anders. Shaboozy ist ein Musiker aus den USA und bekannt dafür, Hip-Hop, Pop und Country zu mixen und daraus richtig tanzbare, gute Laune-Songs zu machen. Deswegen haben wir auch diesmal alle unsere Tanz-Cowboy-Stiefel an.

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7: Ja, was denn?
6: Lass mal einen Song machen.
7: Auf den jetzt?
6: Ja, Mann. Okay, fuck it.

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1: Gracie Abrams läuft gegen Wände. Gracie ist eine Sängerin aus den USA, die gerade total durchstartet, weil sie super ehrlich über Gefühle singt. Zum Beispiel darüber, wie es ist, wenn man an seine Grenzen kommt und trotzdem weitermacht. Genau darum geht's im neuen Song Hit the Wall. Manchmal fühlt man sich, als ob man vor einer riesigen Wand steht, aber mit Selbstvertrauen und vielleicht ein bisschen Hilfe finden wir immer einen Weg drüber oder drumherum. Und keine Sorge, beim Zuhören gibt's garantiert keine Beulen.

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1: Topic lebt sein bestes DJ-Leben. Gemeinsam mit Superstar Becky G liefert uns Tobias Topic aus der Nähe von Düsseldorf ein Lied, das nach Sommer, Sonne, Strand und Wassermeloneneis klingt. Becky G ist eine amerikanische Sängerin, Tänzerin und Schauspielerin, die schon mit krassen Stars wie Pitbull und Bad Bunny zusammengearbeitet hat. Jetzt durfte auch Tobi mal mit ihr ins Studio und hat abgeliefert. Afro-House-Vibes und Latin-Einflüsse verwandeln bei Sorry Papi jede Hängematte in eine Poolliege und den Apfelbaum in eine Palme.
2: Hey, ich bin Topic.
0: Topic und Becky G. Sorry Papi.

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1: Robin Schulz feiert die besseren Zeiten. Zusammen mit der griechisch-amerikanischen Sängerin Barbs hat sich Robin an einen Song über Höhen und Tiefen im Leben gemacht. Es gibt halt immer mal Zeiten, die sind stressig oder man hat Streit, aber umso schöner sind die Zeiten, in denen eigentlich nur noch ein Wassereis in unseren Händen fehlt und dann wäre die Welt perfekt. Und genau die feiern wir mit Better Times und fetten Beats, zu denen wir gemeinsam tanzen können.
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1: Wir fahren Zug mit Stella Lefty. In ihrem Song ist die US-amerikanische Singer-Songwriterin nämlich auf dem Weg nach Boston. Im echten Leben eher so mit dem ICE an die Spitze unserer ganz persönlichen Charts. Denn wenn wir diesen Sommer eines brauchen, dann sind es ihr entspannter Vibe, ihre rauchige Stimme und die gute Laune Country-Klänge. Boston fühlt sich an wie bei einer langsamen Dampflokfahrt durch Felder und Wälder, den Kopf aus dem Fenster zu stecken und die warme Sommerluft zu schnuppern.

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1: Sie kam, sie sang und sie siegte. Beim Eurovision Song Contest in Wien hat uns Dara aus Bulgarien komplett verzaubert und am Ende völlig verdient haushoch gewonnen. Der Vibe von Darina Jotova erinnert ein bisschen an Nina Chuba. Obwohl sie in ihrer Heimat schon ein richtiger Superstar ist, war sie total überwältigt und unglaublich dankbar für die vielen Stimmen. Einfach super sympathisch. Ihr Song Bangaranga bedeutet so viel wie ein wildes, lautes Durcheinander und steht dafür, mutig seinen eigenen Weg zu gehen, auch wenn andere etwas anderes erwarten.

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1: Young Sam Paul und Anaïs knipsen den Frühling an. Ihr Song Art Attack klingt warm und ein bisschen verträumt und erzählt davon, wie sich im Leben vieles verändert, man sich aber innen trotzdem noch gleich fühlt. Young Sam Paul ist ein Rapper aus Baden-Württemberg. In seinen Songs geht es oft darum, erwachsen zu werden, seinen Platz zu finden und mit inneren Widersprüchen umzugehen. Die Münchnerin Anaïs ist bekannt für ihre sanfte Stimme und dafür, Gefühle in ruhige, schöne Melodien.

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1: Der Sound von Eurodance entstand Anfang der 90er Jahre und war eine Mischung aus den poppigen Melodien der 80er und Merkmalen des in den 90ern ebenfalls schwer angesagten Techno. DJ Westbam und HP Baxter von Scooter, zwei deutsche Techno-Legenden, beschreiben es in einer Doku über Eurodance schon ganz gut.
2: Techno und Eurodance sehe ich eher als zwei Arme, die sich abspalten aus einer, und die kommen aus einer Musikrichtung, aber laufen in den 90ern quasi parallel.
3: Das war für mich so diese Bassdrum, die so klingt, als wenn ein Nachbar mit einem Besen von unten an die Decke haut. So tock, tock, tock, tock.
1: Eurodance war keine Musik, für die man Gitarre oder Schlagzeug spielen können oder besonders talentiert sein musste. Gefragt waren gute Musikproduzenten, die im Hintergrund arbeiteten. Der Sound entstand komplett am Computer. Gerne eingesetzt wurden Keyboards oder Synthesizer, also auch eine Art Computer, der klassische Instrumente nachmachen konnte. Culture Beat, Corona, Dr. Alban oder Labouche feierten große Erfolge in den Charts. Meist bestanden die Bands, die eigentlich gar keine richtigen Bands waren, aus einer Sängerin und einem Rapper, die aber meistens nur für Fernsehauftritte auf die Bühne gestellt wurden. Bei Musikkritikern kam Eurodance aber nie sehr gut an. Zu einfach waren den Kritikern der Aufbau der Songs, zu belanglos die Texte. DJ Bobo, einer, der ebenfalls in den 90ern ganz oben auf der Eurodance-Welle mitschwamm, erzählt, warum.
4: Dieses Belächeln kam übrigens auch von den sogenannten seriösen Journalisten und seriösen Produzenten, weil die nicht wussten, wie das geht. Ich kann das jetzt nachvollziehen, wenn irgendwelche neue Trends kommen und ich als gestandener Produzent denke, hä, wie das? Ich glaube, dass Eurodance so schnell und so intensiv kam, dass es einfach unerklärbar war und deshalb als negativ abgetan wird.
1: Und heute? Eurodance ist wieder so angesagt wie nie zuvor. Das liegt zum einen an den vielen 90er-Jahre-Partys, die es mittlerweile in jeder Stadt gibt. Dort legt der DJ alles wieder auf. DJ Bobo, Eiffel 65, Bass Hunter und wie sie alle heißen.
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1: Nina Caroline lässt sich inspirieren. Over Again ist entstanden, nachdem die Berliner Sängerin mit ihren Freundinnen über Dates gesprochen hat. Und viele waren dabei ziemlich enttäuscht. Es geht darum, dass man sich oft zu viele Hoffnungen macht und dann doch merkt, war wohl nichts. Trotzdem ist ein richtig chilliges Lied draus geworden zum Träumen, Entspannen und Sommertage genießen.
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1: Bei Isabella Rosa war anscheinend der Farbkasten leer. Wenn sich etwas nach Pastellfarben anfühlt, dann ist es der Anfang von ihrem Lied Hallucination. Passend dazu kommen auch Coverbild und Video verwaschen, aber auch verspielt um die Ecke. Isabel ist eine der spannendsten jungen Stimmen im Alternative Pop im Moment, ist gerade Anfang 20 und kommt aus Maryland in den USA. Mit dem Lied kündigt sie noch ein paar weitere neue Songs an, die sie dann bestimmt auch als Vorband von Madison Beer auf Tour durch Europa spielt. Aber keine Sorge, die Gefühle sind hier nicht verdünnt.

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1: Was wäre, wenn genau jetzt unsere guten alten Zeiten von morgen sind? Christy Sorandi hat mit Good Old Days einen Song geschrieben, der uns daran erinnert, den Moment richtig zu genießen. Also lachen, tanzen, draußen spielen und alles aufsaugen, was Spaß macht. Die Musik fühlt sich warm an, wie ein Sommertag mit Freundinnen und Freunden und ganz viel guter Laune. Der britische Sänger und Songschreiber liefert uns damit einen perfekten Song für lange Sommerferien voller besonderer Augenblicke, die man nie vergessen will.

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1: Dieses Lied ist ein Phänomen, denn sobald der Advent vor der Tür steht, kramen sämtliche Radiosender Last Christmas raus und spielen es dann bis zum zweiten Weihnachtsfeiertag rauf und runter, Jahr für Jahr. Dabei war der Song im Jahre 1984, als er zum ersten Mal veröffentlicht wurde, gar nicht so ein großer Hit. Zum alljährlich wiederkehrenden Weihnachtsohrwurm wurde Last Christmas erst ab Mitte der 1990er Jahre. Und erst 37 Jahre nach Erscheinen stand der Song dann erstmals auf Platz 1 der deutschen Singlecharts. 2021 war das, da war George Michael schon 5 Jahre tot. George Michael wird 1963 in der Nähe von London geboren. Sein bürgerlicher Name lautet Georgios Kyriakos Panayotou. Sein Vater war in den 1950er Jahren von der Insel Zypern nach London ausgewandert. Seine ersten musikalischen Schritte macht er als DJ, bis er 1981 mit seinem Schulkumpel Andrew Ridgeley die Band Wham gründet. Für Wham geht es schnell steil nach oben. Gleich mit ihrem ersten Album Fantastic erreichen sie die Spitze der britischen Charts. Noch erfolgreicher wird dann ihr zweites Album Make It Big mit dem Mega-Hit Wake Me Up Before You Go Go. Like 1986 trennen sich Wham. George Michael, der mehr oder weniger sämtliche Songs allein geschrieben hat, will sich ganz auf seine Solokarriere konzentrieren. Ihr letztes Konzert im Londoner Wembley Stadion gilt noch heute als einer der am schnellsten ausverkauften Konzertshows aller Zeiten. Trotzdem erweist sich die Trennung von Wham für George Michael als großer Glücksgriff. Denn gleich mit seinem ersten Album Faith landet er 1987 einen absoluten Volltreffer. Weltweit wurde das Album mehr als 25 Millionen Mal verkauft. Noch heute gehört es damit zu den erfolgreichsten Popplatten aller Zeiten. Und George Michael steht Ende der 1980er Jahre, was den Erfolg angeht, auf einer Stufe mit den ganz großen Popstars wie Michael Jackson, Madonna oder Prince. Doch schon damals nagen Zweifel an dem sensiblen Mann, ob das Leben im Rampenlicht wirklich das ist, was er will. In einem Interview sagte George Michael später, dass es eigentlich nie der Ruhm oder das Geld war, das ihn angetrieben hat, sondern immer nur die Musik.
2: Als ich anfing, Musik zu machen, hatte ich nie auch nur einen einzigen Gedanken darauf verschwendet, dass mich der Erfolg reich machen würde. Ich wollte keine große Villa, keinen teuren Sportwagen und all diese Dinge. Eigentlich wollte ich auch gar nicht reich sein, sondern einfach nur verdammt berühmt.
1: Nachdem er 1990 ein weiteres recht erfolgreiches, aber trotzdem schon recht nachdenkliches Album veröffentlichte, zieht sich George Michael aus dem Rampenlicht der Öffentlichkeit zurück. In den folgenden Jahren muss George Michael einige schwere Schicksalsschläge hinnehmen. 1993 verstirbt seine damalige große Liebe Anselmo Filippa an AIDS. Wenige Jahre später stirbt seine geliebte Mutter. 1998 wird dann bekannt, dass George Michael bisexuell ist, also sowohl Frauen als auch Männer liebt, was damals noch für viele ein großer Skandal war. Interessanterweise beginnt ausgerechnet zu der Zeit, als es mit der eigentlichen Karriere von George Michael bergab ging, der späte Siegeszug eines seiner früheren Lieder. Last Christmas etabliert sich ab Ende der 1990er Jahre als musikalischer Dauerbrenner in der Adventszeit. George Michael selbst gerät fast in Vergessenheit, nachdem er 2004 sein letztes Album veröffentlicht. Nur noch selten erstrahlt die Aura seiner einzigartigen Stimme bei Live-Auftritten. Unter anderem singt er 2012 bei der Schlussfeier der Olympischen Sommerspiele in seiner Heimatstadt London. 2016 stirbt George Michael an Herzversagen, ausgerechnet am 25. Dezember, an Weihnachten. Seinem letzten Weihnachten.
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1: Olivia Rodrigo läuft im Schlafanzug im Schloss Versailles rum. Mit dem Lied Drop Dead beendet die Sängerin aus Kalifornien das Warten auf ihr neues Album You Seem Pretty Sad for a Girl So in Love. Passend zum Songtext des Liedes spielt das Musikvideo nachts in dem französischen Schloss. Olivia rennt da nicht nur im Pyjama mit ihrer pinken Gitarre durch die prunkvollen Hallen, die haben ihr sogar ein ganzes Bett hingebaut. Wild.
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1: Dieser Song hat Tame Impala nun wirklich weltweit bekannt gemacht. Hinter dem Namen steckt Kevin Parker aus Australien, ein echtes Musiktalent. Im Studio spielt er fast alle Instrumente ganz allein ein. Für diesen besonderen Remix von Dracula hat er mit Jennie von Blackpink zusammengearbeitet. Der Song klingt geheimnisvoll und ein bisschen düster. Er erzählt von jemandem, der das Sonnenlicht meidet und sich ganz doll nach Liebe sehnt.

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0: Keks und Krümel und sie liebt Heimwerken über alles und hat sogar 3 verschiedene Sägen. Außerdem ist sie halt auch noch Sängerin, Songschreiberin und Synchronsprecherin, kommt aus Hamburg und hat endlich ihren eigenen Sound gefunden, hat sie uns im Interview erzählt. Für ihren neuen Song Tief war das Ziel vor allem Leichtigkeit.
1: Neben diesem ganzen Drama, was ich dann doch manchmal auch verspüre, wenn ich Musik schreibe, ist es eigentlich alles nicht so tief. Ich weiß, man sollte das nicht machen, man muss sich nicht vergleichen oder so seine Schicksale nicht vergleichen, aber es gibt auf jeden Fall Menschen auf dieser Welt, die es wesentlich schlechter getroffen haben und da ein bisschen, ich glaube, ich wollte ein bisschen demütig sein, aber auch ein bisschen embracen, die Sonne wieder reinzulassen und dass nicht alles immer so schlimm ist, wie man sich das im Kopf ausmalt.

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1: Bei Young Pep werden gerade alle Träume wahr. Der Leipziger Rapper ist schon seit Jahren Fan von Kid Capri aus Bremen und hat seine Musik oft gehört. Jetzt haben sie einfach einen gemeinsamen Song. Wie es dazu gekommen ist, erzählt Young Pep in Ganz oben. Kid Capri spricht darüber, dass es in der Musik manchmal sehr schnell geht und viel Druck entstehen kann. Und dass nicht immer alles echt wirkt.

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1: Gestört aber geil und Katha Rosa kleben ein Pflaster drauf. In ihrem gemeinsamen Song Pflaster geht es um Dinge aus der Kindheit, die lange niemand gesehen oder verstanden hat. Er zeigt, dass es okay ist zu merken, manche Dinge waren nicht in Ordnung. Gleichzeitig macht das Lied Mut, weil es zeigt, dass man sich selbst oder anderen heute Trost und Unterstützung schenken kann. Das Pflaster steht dabei für kleine, liebevolle Gesten, die helfen können, wenn etwas wehgetan hat. Katha Rosa ist eine Popkünstlerin aus Krefeld, die mit ihrer Musik wichtige Themen anspricht, sich für Kinder einsetzt und dafür sogar im Deutschen Bundestag erwähnt wurde.
2: Hey, wir sind's.

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0: So, da sind wir wieder. Hallo, schön, dass ihr dabei seid mit einer pickepackevollen Sendung rund um das Thema Musik. Das schönste Thema der Welt, wie ich finde. Und es wird auch gleich bei uns ein bisschen nachdenklich heute bei den Pop-Tweens. Wir reden nämlich über die legendäre deutsche Band Rosenstolz und ihre leider verstorbene Sängerin Anna Air. Eine Legende, die euch mein Kollege Ramon in dieser Sendung vorstellt. Außerdem haben wir die Jungs von Fastboy dabei, die erklären ihren Song Million Good Reasons. Wir checken, was Sängerin Loy auf ihrer privaten Playlist so hört. Und wir haben deine Freunde am Start. Die erzählen uns, wie das klingt, wenn ihr Rap auf ein großes Orchester trifft. Das alles hier in dieser Sendung. Jetzt gibt's geniale Musik von Benson Boone, ein Singer-Songwriter, der auf den größten Festivals der Welt spielt und einfach komplett rockt. Ich finde, der Mann hat das Zeug, eine Musiklegende zu werden. Ob er das wird, das werden wir in den nächsten Jahren sehen. Der Song hier, der kickt auf jeden Fall so richtig. Sorry, but I'm here for someone else von Benson Boone. Und ich wünsche euch ganz viel Spaß bei den MDR Pop-Tweens.
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1: Panik, Panik, habt ihr gerade gehört hier bei den MDR-Pop-Tweens von ganz vielen Leuten, die dabei waren. Nämlich Ulf Leo Sommer, Dominikus und Peter Plate. Und Peter Plate, dieser Name, der wird euch jetzt in den kommenden Minuten öfter unterkommen. Der ist nämlich Teil des Band-Duos Rosenstolz. Und vielleicht habt ihr es mitbekommen, im März 2025 war die deutsche Musikszene in großer Trauer, denn Anna Ehr, die frühere Sängerin der Band Rosenstolz, war völlig überraschend im Alter von nur 55 Jahren gestorben. Kann sein, dass ihr die Band selbst nicht mehr mitbekommen habt, aber 100% kennt ihr den besagten Peter Plate. Der hat nach der Auflösung der Band nämlich zusammen mit Ulf Leo Sommer die Musik für die vielen tollen Bibi und Tina Filme geschrieben und den Song, den wir gerade gehört haben, Panik, Panik. Aber mit der Berliner Band Rosenstolz begann seine erfolgreiche Karriere. Gemeinsam mit der Sängerin Anna Ehr ist den beiden was gelungen, was vorher kein deutscher Act geschafft hat. Schlager mit Chanson und Pop zu vermischen und sich mit diesem total einzigartigen, manchmal auch sehr trashigen Mix in die Charts und ins Radio zu spielen. Heute sind Rosenstolz Legenden und mein Kollege Ramon erzählt euch die Geschichte von Rosenstolz und Anna Ehr. Nur werd ich
2: Als Anna Ehr im Jahr 1991 mit Peter Plate und seinem Freund Ulf Leo Sommer anfing, gemeinsam Songs zu schreiben, wurde gleich mal eine komplett neue Musikrichtung geboren. Der deutsche Mondane Pop, wie es Musikfans und Musikjournalisten damals nannten. Morgens, wenn ich dann mal aufstehe, bevor ich endlich rausgehe, guck ich in den Spiegel. Na und? Anna Rosenbaum, die damals in einem Ostberliner Musikladen arbeitete, konnte mit ihrer sogenannten Altstimme sogar Opernarien schmettern. Sie wurde schnell die einzigartige Stimme der Band Rosenstolz, deren Songs zwischen poppigem Schlager, eher liedhaften Chanson und klassischer Rockmusik angesiedelt waren. Die Fans in den Berliner Szeneclubs waren begeistert. Schnell wurden Rosenstolz in den frühen 1990er Jahren zu Publikumslieblingen. Allerdings dauerte es eine Zeit, bis auch der Mainstream, also die breite Masse, den Sound von Rosenstolz verstanden hat. Denn die Band passte in keine Schublade. Daher wurden ihre Lieder anfangs auch nicht im Radio gespielt.
3: Also ich habe mir zumindest immer gesagt, die Leute kommen ja und wir schaffen das auch ohne Radio. Das war irgendwann meine Trotzhaltung. Und da war ich immer recht stolz drauf. Dann gesagt habe, na und? Blöde Radiosender, ihr braucht uns gar nicht spielen, die Leute kommen trotzdem.
2: Der erste richtige Hit, der dann auch im Radio gespielt wurde, gelang Rosenstolz dann im Jahre 2004 mit der Single Liebe ist alles. Liebe ist alles, Liebe ist alles, Liebe ist alles, alles, was wir brauchen. Diesen Song und die eindeutige und durch positive Botschaft verstanden alle. Außerdem begannen deutsche Radiosender zu der Zeit mehr und mehr deutschsprachige Lieder im Programm zu spielen. Und so lieferten auch Rosenstolz in den Jahren bis 2011 konstant Charthits und diverse Nummer-1-Alben ab. Aus Liebe wollte ich alles wissen, jetzt weiß ich leider nichts. Im Jahr 2012 trennte sich die Band Rosenstolz dann einvernehmlich. Peter Plate und Ulf Leo Sommer starteten durch als Hitschreiber für andere Künstlerinnen und Künstler bzw. für Musicals und natürlich für Filme. Allen voran die Musik für die erfolgreichen Bibi- und Tina-Kinofilme. Die Rosenstolz-Sängerin Anna Ehr brauchte hingegen etwas länger, um solo einen erfolgreichen Weg einzuschlagen. Die eher rockig angelegte Band Gleis 8 blieb erfolglos. Als ihr Zeitungen dann auch noch mit Bodyshaming-Artikeln zusetzten, zog sich Anna Ehr aus der Öffentlichkeit zurück. Erst 2019 kehrte sie als neue Sängerin der Berliner Ostrock-Band Silly erfolgreich auf die Bühne zurück. 2023 gelang Anna Ehr dann sogar das erfolgreiche Solo-Comeback unter eigenem Namen. Und dann mach ich die Augen zu und träum. Wieder füllte sie mit den neuen Songs die alten Bühnen. Alles schien für Anna Ehr gut zu laufen. Auf ihren Social-Media-Kanälen tauschte sie sich mit ihren Fans aus. Für den Herbst 2025 war dann sogar ein neues Album und eine große Tour geplant. Dann allerdings die Hiobsbotschaft. Völlig überraschend verstarb Anna im Alter von nur 55 Jahren im März in ihrer Wohnung in Berlin. Die genaue Todesursache ist bis heute nicht bekannt.
1: Nach dem Aus der Band Rosenstolz war Peter Plate, wie ihr ja gehört habt, vor allem als Komponist für Filme und Musicals erfolgreich. Bei Anna R. lief es nicht mehr ganz so rasant. Immerhin war sie später nochmal Sängerin bei einer weiteren Pop-Legende, der Berliner Band Silly. Ihr hört bei den Pop-Tweens aber den Riesenhit von Rosenstolz aus dem Jahr 2004. Liebe ist alles. Total toller Song. Geht los.

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1: Loy habt ihr gehört mit Left in Your Love hier bei den MDR Pop Tweens. Der Song ist auch der Titelsong ihres Anfang 2025 erschienenen ersten Albums. Und mit diesem Album hat Leonie, wie Loy mit richtigem Namen heißt, sich endgültig den Traum vom Popstar-Sein erfüllt. Ihre Karriere, die ist ja schon recht märchenhaft. 2002 wurde sie in Mannheim geboren. Schon als Kind hat sie gern vor anderen Leuten gesungen. Und der erste richtig große Auftritt dann mit 15 bei The Voice Kids, ihr kennt's, da hat sie es sogar ins Finale geschafft. Während des Abis hat sie dann TikTok für sich entdeckt und mit einem Cover von Blinding Lights ging sie dann wirklich viral. Spätestens da hatte sich dann rumgesprochen, was für ein Riesentalent in Loy steckte. Gleich mit ihrer ersten Single I Follow landete sie auch einen Radiohit und natürlich ist die begnadete Sängerin auch ein Riesenmusikfan. Hier bei den MDR Pop Tweens hat sie uns mal erzählt, was bei ihr so in der privaten Playlist läuft und welche Musik ihr was genau bedeutet.
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3: Was hört eigentlich Loy? Was ist dein aktueller Lieblingssong?
4: Left in Your Love von Loy.
5: Nee, mein aktueller Lieblingssong Celebrate von James Arthur.
3: Welcher Song lief zuletzt bei dir auf Dauerschleife?
5: Escapism von Ray.
3: Zu welchem Track tanzt du am liebsten durch die Bude?
5: Ich liebe schon auch einfach so Attitude-Songs. Oder wenn ich mir vorstelle, ich bin ein Star. Also weißt du so, ich habe früher die Hannah Montana-Songs gehört. Und da gibt es einen Song, der heißt irgendwie Superstar. Hannah Montana, Miley Cyrus. Tonight you get to be a superstar.
3: Was war dein allererstes Lieblingslied?
5: Someone Like You von Adele. Never mind, I'll find
3: someone like you. Welchen Ohrwurm hattest du zuletzt?
5: Also, ist jetzt ein bisschen blöd, aber ich war ja vor diesem Interview noch bei ein paar anderen Radiostationen und da musste ich einen Song einsingen und es war so ein Ballermann-Song. Und da hatte ich dann im Auto danach noch ein bisschen einen Ohrwurm.
3: Welcher Song heitert dich an miesen Tagen auf?
5: Alle James Arthur-Songs, die bringen mich immer entweder auf richtig gute Laune oder erst traurig, aber dann super happy, weil ich ihn einfach total toll finde.
3: Wenn du dir jetzt ein Lied wünschen könntest, welches wäre das?
5: Das ist so schwer. Ich bleib bei Celebrate mit James Arthur.
1: Ja, und genau den Song hört ihr jetzt. Das ist Loys Wunschsong Celebrate vom britischen Sänger James Arthur.

0: Oh Brother habt ihr gehört mit Hantelbank hier bei den MDR Pop-Tweens mit Philipp. Das ist ein sehr persönlicher Song über das Wegrennen oder in dem Fall Wegdrücken von Problemen. Und die beiden Musiker hinter Oh Brother, die Brüder Felix und Lukas, die kennt ihr garantiert auch von ihrem Dance-Projekt Fastboy. In dem Jahr, in dem der Song, den ihr gerade gehört habt, entstanden ist, 2021, da haben sich Felix und Lukas quasi neu orientiert und Fastboy gegründet. Und seitdem läuft es wie am Schnürchen. Die beiden haben mittlerweile so viele Hits gelandet und auch mit so vielen wahnsinnig erfolgreichen Acts zusammengearbeitet. Unter anderem hier Nico Santos, David Guetta, Clock Clock Tiesto und ganz aktuell auch Robin Schulz. Mit dem haben Felix und Lukas von Fastboy den Track Million Good Reasons produziert und natürlich auch veröffentlicht. Und wie dieser Song genau entstanden ist und wieso der so klingt, wie er klingt, das erzählt euch mein Pop-Tweens-Kollege Ramon jetzt.
1: Klassischer Fall von dumm gelaufen. I never meant to start a fire. Eigentlich wollte ich gar kein Feuer legen. Naja, jetzt brennt der Laden lichterloh. So lässt sich in wenigen Worten die irgendwie tragische Geschichte des Tracks Million Good Reasons zusammenfassen. Felix und Lukas von Fastboy beschreiben das so.
2: Es geht nämlich darum, dass da wirklich jemand ist, der die Sache richtig an die Wand gefahren hat, ne? Du hattest es niemals vor, kamst mit den besten Intentionen eigentlich rein, hast irgendwie alles gegeben, aber es hat irgendwie nicht sein sollen. Du hast das Ding halt einfach burn it down to the pieces. Also du stehst einfach da vom Scherbenhaufen, ne?
3: Scherbenhaufen.
2: Trümmerfeld.
4: Vor dem Aschefeld in dem Falle eher, ne? So ist das manchmal im Leben.

0: Interessanterweise haben die Brüder Lukas und Felix von Fastboy den Song in der entspanntesten Situation geschrieben, die man sich zum Musikmachen überhaupt vorstellen kann. Bei einem Writing Camp, also einer Art musikalischem Kreativferienlager auf der spanischen Urlaubsinsel Ibiza, bei über 30 Grad am Pool. Und dabei entstand dann dieser Song über einen Menschen, dem versehentlich das Leben, wie man so schön sagt, unter dem Arsch wegfackelt. Ein also in mehrfacher Hinsicht brandheißer Track. Musik, die klingt wie Meeresrauschen, Sonnenuntergang und auch ein bisschen Sonnenbrand. Felix und Lukas von Fastboy haben sich beim Schreiben des Songs, wie sie das immer machen, in einen ganz bestimmten Vibe hineingegroovt, den die beiden so beschreiben.
1: Alles ist noch easy, irgendwie, wir sind irgendwie am Feiern und die Nächte sind so lang, wie sie nie mehr sein werden. Und man steht irgendwo am Strand. Passend dazu haben wir das Video tatsächlich auch in Thailand gedreht.
2: Das stimmt, haben wir uns nicht lumpen lassen.
0: Aber der Song würde eben nicht so klingen, wie er klingt, wenn nicht noch ein gewisser Robin Schulz bei Million Good Reasons mitgemischt hätte. Der Produzent aus Osnabrück landet seit über 10 Jahren einen Radiohit nach dem anderen und gilt mittlerweile im Dance-Bereich als absolute Legende.
1: Robin haben wir tatsächlich das erste Mal kennengelernt auf einem Festival. Haben wir uns kennengelernt, haben ein bisschen über Musik gequatscht und er meinte dann auch zu uns, ey, schickt gerne immer Musik rum, wenn ihr was habt und so. Und dann haben wir diese Demo irgendwie
2: da einfach ausgetauscht uns, ne?
1: Ihm geschickt, er hat es gefeiert und dann haben wir den Song zusammen fertig gemacht.
0: Das gekonnte Songwriting der beiden Fastboy-Jungs, gepaart mit dem sommerlich-melancholischen Dancefloor-Vibe, macht aus Million Good Reasons eine wunderbare Hymne auf die Leichtigkeit des Seins. Auch wenn die Welt um einen herum brennt, vergiss nicht zu tanzen.
3: Und natürlich hört ihr den besagten Song, über den die beiden und wir hier schon die ganze Zeit geredet haben, jetzt nochmal in kompletter Länge. Na, sommerlich melancholisch ist er. Fastboy und Robin Schulz. Das ist Million Good Reasons hier bei den MDR Pop Tweens mit Philipp.

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1: Ein absoluter Klassiker aus der MDR Tweens und natürlich auch MDR Pop Tweens Playlist, den ihr gerade gehört habt. Ihr kennt sie, ihr mögt sie. Ihr liebt sie. Deine Freunde mit Hausaufgaben. Gerade hier bei uns gehört und die Jungs waren ja auch oft schon bei uns im Interview. Allerdings haben sie jetzt mal was am Start, was wirklich neu für sie ist. Sie stehen ja sonst zu dritt auf der Bühne. Diesmal aber mit ein paar Leuten mehr, denn sie haben Musik mit einem riesigen Orchester gemacht. Was dahinter steckt, wie das überhaupt alles geklappt hat und wie sich deine Freunde gefühlt haben beim mit einem Orchester auftreten, das checken wir jetzt mal mit deine Freunde im Interview.
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1: Ja, wie ich euch schon beschrieben habe, im Frühjahr 2025, im April, gab es für die drei Jungs von deine Freunde eine ziemliche Premiere. Sie haben nämlich das erste Mal mit einem riesigen Sinfonieorchester gespielt. Deine Freunde mit den Musikerinnen und Musikern von der Stüber Philharmonie. Und ich wollte von Ihnen genaueres dazu wissen. Nämlich erstmal, wie kommt man eigentlich auf die Idee, mit so einem riesigen Orchester auf einmal zusammen auf der Bühne zu stehen?
3: Naja, wir sind sonst immer nur zu dritt auf der Bühne. Pauli ist ja unser Steuermann, ist am DJ-Pult und wir sind sonst immer nur drei Mikros und Pauli. Und wir dachten, wir müssen das mal jetzt nach so fast 13 Jahren deine Freunde mal irgendwie aufblasen. Und was gibt's da Besseres als ein klassisches Orchester? Weil auf Band, auf so klassische Band haben wir bisher irgendwie noch keine Lust gehabt. Und da dachten wir, was erfüllt die Herzen? Und dann waren es 80 Leute Orchester.
1: Okay, nur noch mal kurz für uns alle zum Mitschreiben. Was zeichnet denn nochmal ein Sinfonieorchester und ein großes Orchester aus? Könnt ihr das nochmal schnell definieren?
3: Ja, also ein symphonisches Orchester, sowas wie das Orchester, mit dem wir auf Tour gehen, das besteht aus so zwischen 50 und 80 Leuten und nur aus klassischen Instrumenten, also Instrumente, die nicht verstärkt werden. Das heißt Geigen, Celli, Bratschen, Hörner, Trompeten, Harfe, alles, was man sich so richtig vorstellt, wenn man sich vorstellt, so in die Oper oder ins Konzerthaus zu gehen. Und diese wundervollen Leute dürfen keine klassische Musik spielen, sondern müssen unsere Lieder spielen.
4: Was uns sehr freut.
3: Und wir rappen dann dazu. Das ist mit Orchester gemeint. Und der Unterschied zu einer Band wäre jetzt, dass man bei einer Band seine Gitarre in einen Verstärker steckt und vielleicht ein Schlagzeug dabei hat. Das haben wir auch, aber auch noch das gesamte Orchester.
1: Okay, die Deine Freunde, Konzerte, die Shows, die wir sonst kennen, wie zum Beispiel in Erfurt, wo ich euch mal live gesehen habe, das sind ja so Clubs, wo sonst auch andere Konzerte stattfinden. Ja, die Leute oder die Kinder stehen alle, es geht schon ab, es wird mitgesungen, es gibt eine wilde Lichtshow. Das ist jetzt bei so einem Orchesterkonzert schon was anderes, ne?
3: Jetzt ist das Neue, dass die Leute alle sitzen. Es ist ein wunderschöner Konzertsaal. Meistens sind die ja so aus Holz, schön beleuchtet. Man kommt rein, man fühlt sich gleich so ein bisschen erhaben. Und dann macht das natürlich auch was aus, wenn plötzlich 80 Musiker zusammen das eine Lied anstimmen. Und wenn man das dann auch noch selber geschrieben hat, wie in unserem Fall, dann ist das ja ist ein unbeschreibliches Gefühl.
1: So, und so klang das, als deine Freunde dann tatsächlich mit dem großen Orchester aufgetreten sind. Wir hören mal kurz rein. Die Kollegen von MDR Thüringen waren nämlich mit der Kamera dabei. Hier.

deine Freunde mal in ganz anderem Gewand. Gleich quatschen wir noch weiter über diese Orchestererfahrung. Jetzt gibt's erstmal einen Song von deine Freunde. Ordentlich durcheinander hier bei den MDR Pop Tweens.

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1: So kennt man deine Freunde eigentlich. Hier sind die MDR Pop-Tweens und na klar, die drei stehen mit ihrer Mucke auf der Bühne, machen einen Mix aus Popmusik und Rap und gehen eigentlich zu dritt ab. Aber im Frühjahr 2025, im April, da war das ganz, ganz anders. Da standen sie nämlich mit einem riesigen Sinfonieorchester auf der Bühne. Wie das so war, das klären wir gerade. Wir fragen mal genauer nach. Ja.
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1: Was mich jetzt mal wirklich interessiert, Jungs, ihr probt normalerweise zu dritt in einem kleinen Proberaum. Mit 80 Leuten auf der Bühne ist das sowas ein bisschen was anderes. Wie macht man das? Trifft man sich mit allen, mit dem ganzen Orchester und probt dann zusammen oder jeder einzeln oder wie lief das genau ab?
3: Das war total cool. Also wir haben erstmal unabhängig voneinander geprobt, haben erstmal die Songs ausgesucht und dann haben die OrchestermusikerInnen haben das dann zusammen für sich vorbereitet und wir haben es für uns vorbereitet. Und dann haben wir uns eine ganze Woche in einem ganz abgelegenen Hotel in Polen getroffen, an einem See. Da ist sonst nichts außer ein See und ein Riesenhotel. Und da, dieses Hotel hatte so einen kleinen Veranstaltungssaal und da haben wir dann eine Woche lang zusammen geprobt. Das war total schön.
1: Was ich ja auch sehr spannend finde, wenn man mit so einem großen Orchester zusammenspielt, wie ist denn das? Dürfen die sich einbringen? Dürfen da Einzelne sagen, Moment, der deine Freunde-Song gefällt mir aber nicht, das kann ich aber nicht auf meiner Harfe oder auf meiner Bratsche so spielen. Wie lief das?
4: Grundsätzlich kann man schon mal sagen, dass das Orchester erstmal keine eigene Meinung hat, weil der Chef der Dirigent ist. Naja, ist ja so. Tim heißt der Dirigent und das ist schon so der, wenn der sagt, wir spielen das Lied, dann spielen die das Lied. Aber wir haben natürlich schon drauf geachtet und auch uns während der Proben ganz viel mit den Menschen vom Orchester ausgetauscht. Dass sich alle wohlfühlen. Und das war so ein schöner Moment auch für uns zu merken. Vielleicht hatten wir nämlich ein bisschen falsche Vorstellungen davon, wie Menschen in so einem Orchester drauf sind. Und stellte sich raus, es sind total lockere, ganz liebe Menschen, mit denen man wunderbar über Musik, aber auch über das Leben an sich reden kann. Und die fühlen sich mit allem komplett wohl und wir mit denen auch. Also ich weiß nicht, was hätten wir gemacht, wenn wir uns richtig unwohl gefühlt hätten? Da hätten wir wahrscheinlich drüber gesprochen und da einen Weg rausgefunden.
1: Wenn ihr normalerweise als deine Freunde auf der Bühne steht, habt ihr ja keine Noten vor euch. Ihr lest ja nicht vom Blatt ab, so ein Orchester allerdings schon. Die müssen nach Noten spielen. Wie lief das denn ab, deine Freunde-Songs auf einmal als Orchesterversionen auf Notenpapier zu haben? Was musstet ihr da beachten? Wie ist das alles abgelaufen? Eure Songs orchesterfähig zu machen, sozusagen.
3: Also wir haben das alles alleine gemacht. Nee, tatsächlich gibt es da ganz verschiedene Schritte, die man machen muss. Also wir haben zuallererst Lieder rausgesucht, von denen wir dachten, die könnte man mit Orchester machen. Und dann haben das verschiedene Leute übersetzt fürs Orchester, weil das, was wir sonst so in unseren Computer reindrücken, das kann ja nicht automatisch ein Instrument spielen. Und deswegen gab es verschiedene sogenannte Arrangeure oder Arrangeurinnen, die dann das Ganze übersetzt haben. Also die haben dann überlegt, okay, den Synthesizer, den Pauli mal früher gespielt hat, den muss jetzt die Geige übernehmen. Und so ist das dann aufgeteilt worden. Es gibt für jeden Song, ich glaube es sind 19 oder so, riesige Arrangements. Das sind wirklich Berge von Notenpapier. Wirklich, also es ist unfassbar.
4: Das ist unglaublich, weil man muss sich vorstellen, für jedes einzelne Instrument des Orchesters werden dann die eigenen Noten geschrieben.
3: Hm. Genau. Und das ist ja bei 80 Instrumenten, also jede Instrumentengruppe hat ihre eigenen Noten. Und das sind dann quasi immer 10 verschiedene Partituren, nennt man die. Also 10 verschiedene Notenblöcke, die die haben. Und das spielt dann irgendwie zusammen. Wir können es uns auch nicht erklären, aber klingt gut.
4: Es ist eine Heidenarbeit.
5: Nee, und vor allen Dingen ist es auch eine Heidenarbeit, wenn es dann eine ganz kleine Änderung geben sollte. Dann ist halt nicht nur 3 Leute wissen das dann, sondern müssen sich das halt 80 Leute notieren. Ja. Aber das nächste Mal, wenn sie es dann proben, dann können sie es halt auch alle einfach. Das fand ich auch sehr beeindruckend. Sie schreiben sich halt die Noten um und dann spielen sie es halt einfach.
1: Ja, krass. Danke für den Einblick und auch für euch, von deine Freunde, mal eine ganz neue Erfahrung. Und die Stunde ist schon fast wieder rum. Ja, es geht aber ruckzuck schnell. Und mir bleibt nur noch Tschüss zu sagen. Bis zum nächsten Mal. Ich fand's klasse, dass ihr wieder dabei wart und zugehört habt. Zum Abschluss noch ein letzter Song von einer, ja, lebenden Musiklegende. Kann man wirklich so sagen. Lady Gaga. Ein neues Album ist seit kurzem draußen. Und dieser Song ist drauf. Sie hat es mal wieder geschafft, an ihren alten Stil so von 2008, 2009 anzuknüpfen, finde ich. Und das macht sie ganz schön gut. Abracadabra, Lady Gaga. Und damit sage ich Tschüss, bis zum nächsten Mal. Hört wieder rein, hier bei den MDR Pop-Tweens.

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1: Slater will tanzen. Slater kommt aus den USA und ist bekannt für ihren auffälligen Look mit viel Glitzer, langen blonden Haaren und coolen Outfits. Ihr Song Dance ist ein echter Gute-Laune-Track, bei dem man am liebsten sofort aufspringen möchte. Sie liebt Popmusik aus den 2000ern und lässt sich davon in ihren Songs inspirieren. Ein bisschen wie ein moderner Throwback.

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1: Bella Kay ist gerade total gefragt. Die Singer-Songwriterin aus Texas ist erst 20 Jahre alt und schon richtig erfolgreich. Sie hat vor kurzem neue Songs veröffentlicht und darf sogar als Voract bei großen Stars wie Gracie Abrams und Noah Kahan auftreten. Ziemlich cool. In ihrem Song Stop geht es darum, auf sich selbst zu hören, Grenzen zu setzen und auch mal Stopp zu sagen.

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2: Manchmal passiert etwas Peinliches oder Chaotisches, zum Beispiel auf dem Schulhof, und man wünscht sich einfach nur jemanden, der zu einem hält. Genau darum geht es im neuen Song At The Party von Levent Geiger. Um Freundschaft und Zusammenhalt, egal was schief geht. Levent kennt ihr vielleicht noch von Kika Dein Song? Heute macht der Münchner Musik für die ganze Welt. In seinem Lied zeigt er: Auch wenn jemand einen Fehler macht, kann man trotzdem füreinander da sein.

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1: Begrüßen wir mir deine Freunde!
2: Hallo Band.
3: Hallo.
2: Hallo Christina.
1: Hallo Flo.
2: Hallo Pauline.
1: Hallo Lukas. Hallo Pauline.
2: Oh ja, ihr seht wirklich gut aus. Keine Sorge, wir sind auch ein bisschen aufgeregt.
1: Gut, das
2: vor allem, wenn wir an Märchen denken.
1: Oh.
2: Darüber wollen wir euch was erzählen. Es geht so.

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1: Song des Sommers. Auf Dauerschleife. Ich rieche den nächsten Grammy. Das sind nur ein paar der aufgeregten Kommentare zur Kollaboration des Jahres auf Instagram. Tyler und Sarah Larsson. She Did It Again heißt ihr gemeinsamer Song und vereint Tylers sommerliche Beats und Sarahs Selbstvertrauen. Und eins kann ich euch sagen, Südafrika und Schweden haben noch nie so gut zusammen gevibed.
2: Hi, this is Sarah Larsson.
3: Hi, I'm Tyler.
2: Uh-oh.

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1: Ariana Grande hat ihren persönlichsten Lieblingssong ever veröffentlicht. So beschreibt sie Hate That I Made You Love Me zumindest. Das klingt für mich nach einem gebührenden Comeback, nachdem sie eine Weile in der Wicked-Musical-Welt verschwunden war und jetzt mit einem neuen eigenen Album auf der Matte steht. Petal heißt Album Nummer 8, also Blütenblatt.
2: It's Ariana

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1: Taylor Swift gibt Toy Story 5 ihre Stimme und channelt dafür mal wieder ihre Country-Wurzeln. Damit der Soundtrack auch richtig gut zum Film passt, durfte Taylor natürlich schon vorher reinschauen und hat sich von der Spielfigur Cowgirl Jessie so inspiriert gefühlt, dass der Song noch am selben Abend stand. Das Lied zeigt, dass man echte Verbindungen

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1: Bibi Rexha hat einen Haufen neuer Mucke am Start. Ihren Song Sad Girls zusammen mit DJ David Guetta und ihr neues Album Dirty Blonde. Sad Girls klingt nach einer großen Tanzparty mit schnellen Beats und funkelnden Sounds. In dem Lied geht's darum, wie man sich fühlt, wenn das Herz mal ein bisschen traurig ist. Aber statt sich zu verkriechen, heißt es hier, Musik an und weiter tanzen. Denn manchmal hilft ein guter Song dabei, sich stärker und wieder richtig gut zu fühlen.

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1: Das Lied Wach ist sowas wie eine kleine Wiedersehensparty. Nach 7 Jahren haben sich Irin aus Bietigheim-Bissingen und Reezy aus Frankfurt wieder getroffen, um gemeinsam Musik zu machen. Mit diesem Lied gibt Irin einen weiteren Einblick in sein Album Nostalgia. Es klingt allerdings gar nicht nach Party, sondern viel eher, als hätten die beiden sich ganz viel Raum gegeben, um alle Gefühle zu- und rauszulassen. Es geht um Nähe, die man fast spüren, aber nicht ganz festhalten kann. Man merkt, wie sehr sie sich wünschen, verstanden und gehört zu werden. Der Song ist ruhig, ein bisschen melancholisch und genau richtig für Momente, in denen Gefühle ganz leise, aber besonders stark sind.

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1: Bei Bund läuft's gerade richtig gut. Er war schon auf einem riesigen Festival in den USA unterwegs und hat in Nord- und Südamerika aufgelegt. Jetzt kommt auch noch die offizielle Fußballhymne der deutschen Nationalmannschaft von ihm. Für den Song Nie allein hat er sich Unterstützung von Sänger JBS aus Ibbenbüren geholt. Mit seiner warmen Stimme passt er perfekt zu dem gefühlvollen Sound. Zusammen feiern sie Zusammenhalt, Community und Optimismus.
0: JBS

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1: Sonnenbrille auf, dieser Song liefert maximale Coolness. Lady Gaga hat zusammen mit Rapperin Doechii einen neuen Song gemacht. Er heißt Runway. Die Musik gehört zum Kinofilm Der Teufel trägt Prada 2, in dem sich alles um Mode, Mut und große Auftritte dreht. Der Song klingt selbst wie ein Laufsteg, stark, rhythmisch und selbstbewusst. Und man kann sich dabei richtig vorstellen, wie Models über den Catwalk gehen. Oder wir tanzen einfach selbst stolz durchs Zimmer. This is Lady

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1: Nico Santos arbeitet hart an seiner Lebenseinstellung. Ich werde immer 100 Gründe finden, um sauer zu sein, 1000 Gründe, um traurig zu sein, aber so will ich nicht leben. Das singt er im Song Optimist, während Nico gerade privat alle möglichen Nebenmissionen macht und dabei hier und da auch Geräusche für seine Songs einsammelt, hat er uns ein Lied dagelassen, das uns so lange Kraft und Zuversicht geben soll.
2: Der Song für alle, die gerade kämpfen. Egal wie schwer es ist, gebt die Hoffnung nicht auf und versucht, das Gute zu sehen. Bleibt optimistisch.
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1: Jetzt kommt Musik aus Australien mit einer starken Botschaft. G-Flip erzählt in Bed on Fire eine ganz persönliche Geschichte aus der eigenen Vergangenheit. Es geht um die Schulzeit, in der es oft nicht leicht war, einfach so zu sein, wie man wirklich ist. Im Song geht es um Angst, aber auch darum, den Mut zu finden, zu sich selbst zu stehen. Bed on Fire steht dafür, alles rauszulassen und sich nicht mehr zu verstecken.

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1: Leonie und Marcus and Martinez wollen uns tanzen sehen. Die norwegischen Zwillingsbrüder sind mittlerweile richtig erwachsen geworden und bereit, das Nachtleben auf den Kopf zu stellen. Zusammen mit Leonie träumen sie in ihrem Song Moonlight davon, die ganze Nacht im Mondlicht durchzutanzen. Für das Coverfoto sind sie sogar auf ein Berliner Dach geklettert, mit einem riesigen Mond im Hintergrund. Aber ich sag's euch, die Sonne eignet sich auch ganz hervorragend als Disco-Kugel.
2: Hey Leute, hier ist Leonie und das ist meine neue Single.
0: Marcus und Martinez, Moonlight bei

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1: Ein gemeinsamer Song von Martin Garrix und Ed Sheeran stand nicht auf unserer Bingo-Karte für 2026. Und extra verrückt, die beiden haben den Song tatsächlich schon vor 12 Jahren geschrieben, nachdem sie sich bei einer Partynacht in Amsterdam kennengelernt haben. Damals blieb der Track aber irgendwie einfach liegen und Martin Garrix meinte selbst sogar, dass er eigentlich dachte, dass er nie veröffentlicht würde. Umso schöner, dass er uns Repeated jetzt zu seinem 30. Geburtstag doch noch schenkt. Und als wäre das nicht genug, kommt dieses Jahr auch noch sein erstes Album raus. Was für ein Jahr für Martin Garrix.
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0: Topic lebt sein bestes DJ-Leben. Gemeinsam mit Superstar Becky G liefert uns Tobias Topic aus der Nähe von Düsseldorf ein Lied, das nach Sommer, Sonne, Strand und Wassermeloneneis klingt. Becky G ist eine amerikanische Sängerin, Tänzerin und Schauspielerin, die schon mit krassen Stars wie Pitbull und Bad Bunny zusammengearbeitet hat. Jetzt durfte auch Tobi mal mit ihr ins Studio und hat abgeliefert. Afro-House-Vibes und Latin-Einflüsse verwandeln bei Sorry Papi jede Hängematte in eine Poolliege und den Apfelbaum in eine Palme.
1: Hey, ich bin Topic.
2: Topic und Becky G. Sorry Papi.

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1: Manchmal passiert etwas Peinliches oder Chaotisches, zum Beispiel auf dem Schulhof, und man wünscht sich einfach nur jemanden, der zu einem hält. Genau darum geht es im neuen Song At The Party von Levent Geiger. Um Freundschaft und Zusammenhalt, egal was schief geht. Levent kennt ihr vielleicht noch von Kika Dein Song? Heute macht der Münchner Musik für die ganze Welt. In seinem Lied zeigt er, auch wenn jemand einen Fehler macht, kann man trotzdem füreinander da sein.

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1: Bebe Rexha hat einen Haufen neuer Mucke am Start. Ihren Song Sad Girls zusammen mit DJ David Guetta und ihr neues Album Dirty Blonde. Sad Girls klingt nach einer großen Tanzparty mit schnellen Beats und funkelnden Sounds. In dem Lied geht's darum, wie man sich fühlt, wenn das Herz mal ein bisschen traurig ist. Aber statt sich zu verkriechen, heißt es hier, Musik an und weiter tanzen. Denn manchmal hilft ein guter Song dabei, sich stärker und wieder richtig gut zu fühlen.

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2: Gracie Abrams läuft gegen Wände. Gracie ist eine Sängerin aus den USA, die gerade total durchstartet, weil sie super ehrlich über Gefühle singt. Zum Beispiel darüber, wie es ist, wenn man an seine Grenzen kommt und trotzdem weitermacht. Genau darum geht's im neuen Song Hit the Wall. Manchmal fühlt man sich, als ob man vor einer riesigen Wand steht, aber mit Selbstvertrauen und vielleicht ein bisschen Hilfe finden wir immer einen Weg drüber oder drumherum. Und keine Sorge, beim Zuhören gibt's garantiert keine Beulen.

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1: Song des Sommers. Auf Dauerschleife. Ich rieche den nächsten Grammy. Das sind nur ein paar der aufgeregten Kommentare zur Kollaboration des Jahres auf Instagram. Tyler und Sarah Larsson. She Did It Again heißt ihr gemeinsamer Song und vereint Tylers sommerliche Beats und Sarahs Selbstvertrauen. Und eins kann ich euch sagen, Südafrika und Schweden haben noch nie so gut zusammen gevibed.
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2: Oh.

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1: Hey Noah.
2: Ja, was denn?
1: Lass mal einen Song machen.
2: Auf den jetzt?
1: Ja, Mann. Okay, fuck it.

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tanzen den Frühling an. Ihr Song Art Attack klingt warm und ein bisschen verträumt und erzählt davon, wie sich im Leben vieles verändert, man sich aber innen trotzdem noch gleich fühlt. Young St. Paul ist ein Rapper aus Baden-Württemberg. In seinen Songs geht es oft darum, erwachsen zu werden, seinen Platz zu finden und mit inneren Widersprüchen umzugehen. Die Münchnerin Anaïs ist bekannt für ihre sanfte Stimme und dafür, Gefühle in ruhige, schöne Melodien zu packen. Zusammen haben sie mit Art Attack einen perfekten Song für länger werden.

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1: Shakira bringt uns den Sound des Sommers. Zum ersten Mal gibt es im Finale der FIFA-Fußball-Weltmeisterschaft eine große Halbzeitshow. Und Shakira steht da zusammen mit Madonna und BTS auf der Bühne. Klar, dass sie dafür auch einen eigenen WM-Song gemacht hat. Gemeinsam mit Burna Boy aus Nigeria singt sie darüber, wie schön es ist, wenn die ganze Welt zusammenkommt, um mitzufiebern, zu feiern und Fußball zu lieben. Und jetzt kommt das Allerbeste. Mit ihrem Song Die Die tun sie auch noch was Gutes. Alle Einnahmen werden gespendet, damit Kinder in ärmeren Regionen leichter zur Schule gehen und lernen können.